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2: 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Falls ihr den Überblick verloren habt, kein Problem. Ich bringe euch im großen Taylor Swift Update auf den neuesten Stand.
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1: Die Jase, die gönnt sich diese Woche einen fetten Urlaub. Deshalb bin ich für euch am Start. Ich bin Sophie, aber ich will euch ja auch noch eine Good News mitgeben. Und die kommt heute von den Fußballfans aus Argentinien. Beim WM-Spiel hat nämlich einer der Fans aus Argentinien seinen Ausweis im Stadion verloren. Und dann haben sich einfach alle Fans zusammengetan und ganz laut den Namen gesungen. Und das Geile ist, Juan Manuel, der hat einfach erst noch mitgesungen in dem ganzen Chor, bis er dann gecheckt hat, ah, es geht ja um mich.
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0: nachdem, wie lang der Flug ist, könnt ihr jetzt ein bisschen was sparen. Und dann habe ich noch zwei Deadlines für euch. Und zwar habt ihr noch 2 Wochen Zeit, für das Jugendwort des Jahres abzustimmen. Und denkt dran, Ende des Monats ist eure Steuererklärung fällig.
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1: Die Jase, die gönnt sich diese Woche einen fetten Urlaub. Deshalb bin ich für euch am Start. Ich bin Sophie, aber ich will euch ja auch noch eine Good News mitgeben. Und die kommt heute von den Fußballfans aus Argentinien. Beim WM-Spiel hat nämlich einer der Fans aus Argentinien seinen Ausweis im Stadion verloren. Und dann haben sich einfach alle Fans zusammengetan und ganz laut den Namen gesungen. Und das Geile ist, Juan Manuel, der hat einfach erst noch mitgesungen in dem ganzen Chor, bis er dann gecheckt hat, es geht ja um mich.
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Guten Morgen NRW. Die Jase, die schläft heute aus, die hat nämlich Urlaub. Deshalb bin ich am Start. Ich bin Sophie und ich freue mich heute mit euch zusammen aufzustehen. Jetzt Harry Styles mit American Girls auf Energy. 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

0: Guten Morgen, NRW. Es ist einfach so schön, wenn alle zusammenhalten.
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0: Hier gibt es ja immer gute Nachrichten aus der ganzen Welt. Und heute kommt die von den Fußballfans aus Argentinien. Beim WM-Spiel hat nämlich einer der Fans aus Argentinien seinen Ausweis im Stadion verloren. Und ehe man den wiederfindet, das ist ja wirklich eine absolute Pain. Aber dann haben sich einfach alle Fans zusammengetan und ganz laut den Namen gesungen. Das Geile ist, Juan Manuel, der hat einfach erst noch mitgesungen in dem ganzen Chor, bis er dann gecheckt hat, es geht ja um mich.

0: Die NRW ist an. Guten Morgen, ich bin Sophie, die Urlaubsvertretung für die Jase und mein Kollege Laurenz ist auch am Start.
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2: Wunderschönen guten Morgen.
0: Schön, dass du da bist.
2: Wie hast du heute geschlafen?
0: Boah, heute gut. Okay. War okay. Nicht ganz so heiß wie die letzten Tage, aber ist schon schwül auch.
2: Ja, um Schlafen geht es jetzt auch bei meinem Fakt.
0: Oh, okay.
2: Ich behaupte nämlich, der Weltrekord für die längste Zeit ohne Schlaf liegt bei knapp 11 Tagen.
0: Nein! Boah, das kann ich ja gar nicht, ne? Also ich schlafe immer überall ein. Wenn ich nicht genug Schlaf habe, ist mir egal, wo ich bin. Im Club, in der Bar, im Kino, egal wo. Ich schlafe ein. Also ich sage, das ist absoluter Fake. Ich meine, es gibt ja Leute, die brauchen keinen Schlaf. Aber nee, ich kann mir nicht vorstellen, ich kann das nicht.
2: Okay, ich löse das Ganze mal auf. Ich habe behauptet, der Weltrekord für die längste Zeit ohne Schlaf liegt bei knapp 11 Tagen. Und das ist...
1: Fakt.
0: Was?
2: Ja, Sophie, das sind über 260 Stunden.
0: Nee.
2: Und Schlafexperten, die gehen davon aber aus, dass die Leute bei solchen Rekorden trotzdem immer mal wieder zwischendurch so einen Sekundenschlaf haben.
0: Oh.
2: Sonst könnte man überhaupt nicht durchhalten. Und, das muss ich an dieser Stelle auch nochmal sagen, bitte nicht nachmachen, weil das ist wirklich lebensgefährlich.
0: Ja, nee, also das ist auch wirklich völliger Bullshit. Schlafen ist wichtig und schlafen ist auch geil.
2: In diesem Sinne, ich verabschiede mich mal wieder. Wir sehen uns vielleicht nachher nochmal.
0: Ah ja, machst du um die Uhrzeit schon ein kleines Mittagsschläfchen. Das ist Energy NRW. Guten Morgen.
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6: Im Studio Gisa Weber. Der Koalitionsausschuss hat bei seinen Beratungen zum Thema Reformen deutliche Fortschritte gemacht. Wie es nach dem Treffen im Kanzleramt aus Koalitionskreisen hieß, gab es unter anderem eine Einigung zur Einkommenssteuer und auf ein Wachstumspaket. Details sollen am Vormittag vorgestellt werden. Bundeswehrreservisten können bald zu Übungen verpflichtet werden. Der Arbeitgeberverband fordert deswegen Planungssicherheit. Es braucht Transparenz und rechtssichere Verfahren, unter anderem auch was die Kostenerstattung angeht, sagt BDA-Präsident Dulger. Aktuell muss der Arbeitgeber noch zustimmen. Mit dem Ende des Tankrabatts sind die Spritpreise zunächst wieder in die Höhe geschossen. Das sorgt nicht nur bei Autofahrern für Frust, sondern auch bei Experten für Kritik. Die Verbraucherzentrale spricht von Abzocke, weil der Ölpreis die hohen Spritpreise aus ihrer Sicht nicht rechtfertigt. Belgien, England und die USA stehen im Achtelfinale der Fußball-Weltmeisterschaft in Nordamerika. England setzte sich 2:1 gegen die Demokratische Republik Kongo durch. Belgien 3:2 nach Verlängerung gegen den Senegal. Und die USA siegten gegen Bosnien-Herzegowina 2:0.
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10: Guten Morgen, Nordrhein-Westfalen. Ihr seid so krass, wenn ihr schon wach seid. Das soll belohnt werden. Wir spielen gleich um Karten für Tom Gregory. Und wenn ihr mitmachen wollt, meldet euch noch schnell an auf energy.de. Und bis dahin spiele ich euch Dermot Kennedy auf Energy, immer die Beste.

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0: spielen jetzt wieder um Tickets. Und zwar geht's zu Tom Gregory. Guten Morgen, Niklas aus Wesel. Wie geht's dir?
1: Guten Morgen, mir geht's super.
0: Sehr gut. Ja, mir geht's auch gut. Laurenz ist auch mit am Start und ich probiere mich an meinem zweiten Battle.
2: Ich werde euch jetzt gleich eine Minute lang abwechselnd Fragen stellen. Wenn ihr mal die falsche Antwort nennt oder nicht weiter wisst, ist überhaupt gar kein Problem, dann seid ihr einfach nochmal dran. Und ganz wichtig, wer von euch die letzte Frage richtig beantwortet, der gewinnt dieses lustige Spielchen. Hast du soweit alles verstanden?
1: Ich habe soweit alles verstanden.
2: Dann schnacken wir gar nicht weiter rum und legen direkt los. Und zwar mit dir, Niklas. Ich will von dir wissen, welches ist das schnellste Tier der Welt? Ist das der Wanderfalke oder der Gepard?
1: Der Gepard.
2: Nee, das denkt man immer, ist aber falsch. Der Wanderfalke wäre es gewesen. Ja, und damit, Niklas, bist du nochmal dran. Ich will von dir wissen, welche Hautfarbe haben die Simpsons?
1: Gelb.
2: Jo, das stimmt. So, Sophie, jetzt bist du gefragt.
0: Ja.
2: Wie viele Spitzen hat ein Seestern?
0: Oh nee.
2: Sind das 5 oder 7?
0: 5.
2: Jo, das ist korrekt. Niklas, wie heißt die Hauptstadt von Schweden?
1: Stockholm.
2: Jo, das stimmt. Oh. So, Sophie, das müsste für dich beantwortbar sein. Welches Tier ist Benjamin Blümchen?
0: Ein Elefant.
2: Okay, so, Niklas, wenn wir schon bei Benjamin Blümchen sind, wie heißt denn sein rothaariger bester Freund?
1: Otto.
2: Jo, das stimmt. Sophie, aus welchem Land kommt Lego? Dänemark oder USA?
0: Keine Ahnung, wo kommt Lego her?
2: Aus. Hättest du es gewusst, Niklas?
1: Ich hätte jetzt geraten, Dänemark.
2: Ja, und damit hättest du richtig, wär's richtig gewesen, aber musst du gar nicht wissen, weil du hast trotzdem gewonnen auf Sophies Verlass. Herzlichen Glückwunsch.
1: Super, vielen Dank.
0: Für dich geht's zu Tom Gregory. Sehr geil, das ist doch ein guter Start in den Tag. Also ich muss mich jetzt ein bisschen anstrengen irgendwie.
1: Ach, das wird schon besser werden.
2: Ja, und wenn ihr gewusst hättet, wo Lego herkommt, dann meldet euch an auf energy.de und probiert dann euer Glück gegen Sophie. Aber ich sag euch, sie wird langsam besser.
0: Boah, aber also...
2: Nein, so schlecht stellst du dich nicht an.
0: Ich bin schon am Schwitzen.
2: Ich hab's ja auch sehr, sehr einfach hier auf meinem Platz. Ich sehe ja auch die Antworten.
0: Wir können auch mal tauschen.
2: Nein.

Energy-Star Taylor Swift ist sich jetzt schon sicher, dass Somber ihr Spotify-Top-Artist dieses Jahr wird. Sie liebt einfach seine Lyrics. Sie ist geradezu neidisch auf seine Lyrics und ich check. Somber jetzt mit My Body Isn't Ready auf Energy. 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Guten Morgen.

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1: Die vergangene Hitzewelle macht sich auch in den Gewässern in NRW bemerkbar. Im Rhein-Auensee in Bonn gibt es etwa mehr Algen. Das Wasser ist mittlerweile richtig trüb geworden. Außerdem wurden hier und da auch tote Fische entlang der Ufer gefunden. Es ist ein Neustart für die Parfümeriekette Piper aus Herne. Nach dem Insolvenzverfahren hat jetzt der neue Eigentümer übernommen, die französische Familie Conquier. Mittlerweile gibt es noch 115 Piper-Filialen in Deutschland. Sie werden weiter betrieben.
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1: Im Studio Silas Quiring. Die Spitzen von Union und SPD haben sich auf umfassende Reformen geeinigt. Das ist nach Beratungen im Berliner Kanzleramt durchgesickert. Einzelheiten sollen am Vormittag präsentiert werden. Bei dem Treffen ging es darum, wie die Wirtschaft angekurbelt und das Land modernisiert werden können. Mit dem Ende des Tankrabatts sind die Spritpreise zunächst wieder in die Höhe geschossen. Das sorgt nicht nur bei Autofahrern für Frust, sondern auch bei Experten für Kritik. Die Verbraucherzentrale spricht von Abzocke, weil der Ölpreis die hohen Spritpreise aus ihrer Sicht nicht rechtfertigt. In Venezuela gilt ab heute eine 7-tägige Staatstrauer. Damit soll der Opfer des verheerenden Doppelerdbebens vergangene Woche gedacht werden. Fast 2000 Todesopfer wurden bisher geborgen. Zehntausende Menschen werden noch vermisst. Belgien, England und die USA stehen im Achtelfinale der Fußball-WM. England setzte sich 2:1 gegen den Kongo durch, Belgien 3:2 nach Verlängerung gegen den Senegal und Co-Gastgeber USA siegte gegen Bosnien-Herzegowina 2:0.
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2: Heute wird es bei uns in Nordrhein-Westfalen ein bisschen gemischt. Vormittags noch Sonne und es bleibt noch trocken. Und dann später heute Nachmittag gibt es einmal Regen im ganzen Bundesland. Bis zu 26 Grad kriegen wir heute in Nordrhein-Westfalen, zum Beispiel in Köln und in Bonn. In der Eifel und in Kleve sind es nur 22 Grad, aber trotzdem gibt es heute auch ein bisschen Sonne.
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2: Energy mit Sophie und NRW. Ich wünsche euch einen richtig tollen Donnerstagmorgen. Wir schicken euch zu den geilsten Festivals in Europa. Welche das sind, hört ihr gleich. Und jetzt Alex Warren mit Fever Dream auf Energy.

0: Guten Morgen, NRW. Die krassesten Konzert-Crowds, die gibt es anscheinend in Norwegen. Das sagt auf jeden Fall Natasha Bedingfield. Die kennen wir von dem Song hier. 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Und die hat in Norwegen ein Konzert gespielt und da war einfach fast niemand am Handy. Das ist schon ziemlich geil für die Crowd und auch für die Artists. 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

0: Guten Morgen NRW, ich wünsche euch einen tollen Donnerstag und heute kommen wieder neue Filme ins Kino und mein Kollege Paul, der kennt sich da aus. Paul, was gibt's denn heute?
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2: Hallo zusammen, die Minions sind zurück und diesmal bekommen sie es mit Monstern zu tun. Das klingt nicht nur nach Chaos, das ist es auch. Fans bekommen nämlich genau das, was sie an der Reihe lieben. Jede Menge Chaos, verrückte Ideen und natürlich die Minions, die sich mal wieder in eine Situation manövrieren, die komplett außer Kontrolle gerät. Diesmal verschlägt es die kleinen gelben Chaoten in eine Welt voller Monster, in der sie sich nicht nur mit neuen Kreaturen, sondern auch mit ihren eigenen, eher fragwürdigen Problemlösungsstrategien auseinandersetzen. Der Film setzt dabei wieder auf rasantes Tempo, viele visuelle Gags und jede Menge Anspielungen, die auch Erwachsene zum Lachen bringen. Minions and Monsters erfindet die Reihe nicht neu, muss es aber auch gar nicht. Wer die Minions mag, der bekommt hier genau das, was er erwartet. Buntes, verrücktes und ziemlich unterhaltsames Familienkino. Und genau deswegen ist es auch meine Empfehlung für diese Woche.
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0: Ihr hört Energy, das sind immer die besten neuen Hits. Guten Morgen. Kanada ist nächstes Jahr zum allerersten Mal beim Eurovision Song Contest dabei. Das steht jetzt fest und das ist so krass, weil Kanada auf jeden Fall schon mal einen ganz, ganz bekannten Star beim ESC hatte. Die ist nur nicht für Kanada angetreten, sondern für die Schweiz. Céline Dion, die war damals bei einer Schweizer Plattenfirma und wurde auch vom Schweizer Fernsehen entdeckt. Und damals, das war 1988, da durfte man eben noch für ein anderes Land antreten. Aber jetzt ist Kanada auf jeden Fall mit einem eigenen Act richtig dabei. Die Leute sind alle schon ganz hyped, weil in Kanada gibt es echt viele ESC-Fans. Und nächstes Jahr geht es dann für alle zum ESC nach Bulgarien. 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
11: Die vergangene Hitzewelle macht sich auch in den Gewässern in NRW bemerkbar. Im Rhein-Auensee in Bonn gibt es etwa mehr Algen. Das Wasser ist mittlerweile richtig trüb geworden. Außerdem wurden hier und da auch tote Fische entlang der Ufer gefunden. Es ist ein Neustart für die Parfümeriekette Pieper aus Herne. Nach dem Insolvenzverfahren hat jetzt der neue Eigentümer übernommen, die französische Familie Conquier. Mittlerweile gibt es noch 115 Pieper-Filialen in Deutschland. Sie werden weiter betrieben.
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0: Heute gibt's erstmal ein bisschen Sonne bei uns in Nordrhein-Westfalen und dann ab nachmittags zieht einmal eine komplette Regenfront einmal übers ganze Bundesland drüber und danach ist es dann auch wieder vorbei. Trotzdem wird's ein bisschen wärmer, bis zu 23 Grad in Aachen, bis zu 24 Grad in Bielefeld und bis zu 25 Grad in Düsseldorf.
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0: Energy NRW läuft. Guten Morgen. Ich wünsche euch einen richtig tollen Start in diesen Donnerstag. Olivia Dean spiele ich euch jetzt mit So Easy to Fall in Love. Auf Energy immer die besten neuen Hits. 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

0: Morgen, NRW. Es ist noch früh, aber ich hoffe, ihr seid schon wach, denn wir müssen jetzt unseren Kopf anstrengen.
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0: Lawrence ist bei mir im Studio. Hello.
2: Einen wunderschönen guten Morgen.
0: Lawrence testet ja jeden Morgen so ein bisschen mein Allgemeinwissen. Was ist heute dran?
2: Ja, heute geht's um Island. Ich behaupte nämlich, auf Island, da gibt's nur einen einzigen McDonald's.
0: Boah.
2: Warst du schon mal da?
0: Ich war noch nicht da. Ich würde unbedingt gerne mal hin. Es soll ja ultra teuer sein. Deshalb muss ich noch ein bisschen sparen. Mhm. Aber die Natur soll ja richtig schön sein. Ja. Ich weiß, da gibt es unendlich viel Natur. Mhm. Und eigentlich ja nur eine große Stadt, Reykjavik, wenn ich mich nicht irre. Mhm. Deshalb sage ich jetzt einfach mal, dass es Fakt.
2: Es ist Fakt, weil es gibt nur eine große Stadt. Ich habe behauptet, auf Island gibt es nur einen einzigen McDonald's und das ist
1: Fake.
0: Oh, okay.
2: Nee, Sophie, da hast du dich gewaltig geschnitten. Es gibt da nämlich gar keine McDonald's-Filiale mehr.
0: Okay.
2: Die letzte hat vor 17 Jahren zugemacht, aber immerhin die letzte verkaufte Portion Burger und Pommes ist in eine Vitrine gepackt worden.
0: Was?
2: So als Ausstellungsstück.
0: Was? Nein, du lügst. Das ist jetzt aber
2: Nein,
0: Fake.
2: Nein, das ist Fakt.

0: Das sind immer die besten neuen Hits. Guten Morgen, ich bin Sophie. Die Jase, die ist heute im Urlaub. Die kommt aber nächste Woche wieder, keine Sorge. Und was geht sonst noch so bei uns in NRW?
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0: NRW wird jetzt einfach zum KI-Hotspot für Deutschland, weil wir ja alle immer mehr KI nutzen. Da braucht man natürlich auch immer mehr Server, die das alles leisten können. Und deshalb steckt Microsoft jetzt einfach richtig viel Geld in KI-Zentren bei uns in NRW. 3 waren schon geplant und jetzt kommt noch ein 4. Standort dazu, und zwar in Grevenbroich. Und damit gibt es auch die Hoffnung auf viele neue Arbeitsplätze. Wir sagen ja immer, KI, die nimmt uns alle die Arbeitsplätze weg. Aber hier gibt es tatsächlich mal Hoffnung auf Arbeitsplätze durch KI. NRW, ich wünsche euch einen ganz tollen Donnerstagmorgen.

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6: Microsoft will ein weiteres Rechenzentrum in NRW bauen. Das soll in Grevenbruch entstehen, zusätzlich zu den geplanten Anlagen in Bedberg, Bergheim und Elsdorf. Der US-Konzern hat schon mit der Stadt Grevenbruch einen Kaufvertrag für die davor vorgesehene Fläche unterschrieben. Es gibt keine Hinweise auf Brandstiftung nach dem verheerenden Feuer in einem Mehrfamilienhaus in Ergrat. Das hat die Polizei mitgeteilt. Sie geht eher von einem technischen Defekt aus. Der Brand war am Dienstag in der Küche einer Wohnung ausgebrochen. 5 Hausbewohner und 3 Feuerwehrleute wurden verletzt.
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6: Im Studio Silas Quiring. Die Spitzen von Union und SPD haben ihren Koalitionsausschuss erfolgreich beendet. Nach 8 Stunden Beratung im Kanzleramt steht offenbar ein Reformpaket, das die Wirtschaft ankurbeln und Deutschland modernisieren soll. Es umfasst unter anderem eine Reform der Einkommensteuer. Details werden am Vormittag vorgestellt. Venezuela trauert. Im ganzen Land ist eine 7-tägige Staatstrauer ausgerufen worden. Bei den beiden schweren Erdbeben in der vergangenen Woche sind fast 2000 Menschen ums Leben gekommen, mehr als 10.000 wurden verletzt und noch immer werden rund 50.000 Menschen vermisst. Bundeswehrreservisten können bald zu Übungen verpflichtet werden. Der Arbeitgeberverband fordert deswegen Planungssicherheit. Es braucht Transparenz und rechtssichere Verfahren, unter anderem auch was die Kostenerstattung angeht, sagt BDA-Präsident Dulger. Aktuell muss der Arbeitgeber noch zustimmen. Bei der Fußball-WM geht's für England, Belgien und Co-Gastgeber USA im Achtelfinale weiter. Alle drei haben ihre 16. Finalpartien gewonnen. Die Demokratische Republik Kongo, der Senegal und Bosnien-Herzegowina sind dagegen raus.
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7: Heute gibt's erstmal ein bisschen Sonne bei uns in Nordrhein-Westfalen und dann ab nachmittags zieht einmal eine komplette Regenfront einmal übers ganze Bundesland drüber und danach ist es dann auch wieder vorbei. Trotzdem wird's ein bisschen wärmer. Bis zu 23 Grad in Aachen, bis zu 24 Grad in Bielefeld und bis zu 25 Grad in Düsseldorf.
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1: Guten Morgen. Wofür, sagt ihr, sollte es unbedingt einen Führerschein geben? In Bremen gibt es ab jetzt einen Führerschein für Hundebesitzer. Das heißt, man bekommt jetzt nicht einfach mehr so einen Hund, sondern man muss halt vorher eine Prüfung machen. Was sagt ihr dazu? Findet ihr, das wäre auch was für NRW? Und wofür sollte es noch Führerscheine geben? Schickt mal gerne kurz eine WhatsApp-Sprachnachricht rüber an die 0176 123 70 71 8. Miles Smith und Niall Horan jetzt auf Energy. Immer die besten neuen Hits. Guten Morgen.

0: 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Guten Morgen. In Bremen wurde jetzt ein Führerschein für Hunde eingeführt. Also bevor man einen Hund kauft, muss man eine Prüfung machen. Und ich will heute Morgen von euch wissen, wie ihr das findet. Wäre das was für NRW und wofür sollten noch Führerscheine eingeführt werden? Melina hat mir da eine Sprache geschickt.
1: Also ich finde auf jeden Fall, dass ein Hundeführerschein eine mega gute Idee ist. Generell für Personen, die vielleicht noch keine Erfahrung haben mit Tierhaltung oder der Hundehaltung. Ich bin auf jeden Fall dafür. Ich finde es mega gut. Und was mir jetzt noch eingefallen ist, wie wäre es, wenn man das auch für Kinder macht? Also irgendwie so ein Kinderführerschein für Personen, die vielleicht Kinder haben wollen oder generell so, um Informationen zu bekommen und Aufklärung. Weil ich finde, dass das manchmal auch einfach zu kurz kommt und viele vielleicht ein bisschen überrumpelt sind oder ja, einfach nur so eine Idee gewesen. Naja, liebe Grüße an euch.
0: Melina, das finde ich echt eine gute Idee. Dann wird man einfach in so Disziplinen getestet wie Babybrei machen oder Windeln wechseln. Was sagt ihr? Schickt mir gerne eine Sprachnachricht an die 0176 123 70 71 8. Troublemaker jetzt auf Energy. Immer die besten neuen Hits. Guten Morgen.

0: Das sind immer die besten neuen Hits. Guten Morgen, NRW. In Bremen gibt es ab jetzt einen Führerschein für Hundebesitzer. Das heißt, man kann nicht einfach nur einen Hund kaufen, sondern muss vorher noch eine kleine Prüfung ablegen. Und deshalb will ich heute Morgen von euch wissen, wofür sollten noch Führerscheine eingeführt werden? Und dazu habe ich jetzt meinen Kollegen Lauritz hier im Studio. Guten Morgen.
1: Wunderschönen guten Morgen, Nadu.
0: Na, was sagst du, wozu sollte man noch einen Führerschein einführen?
1: Also zumindest ich könnte einen gebrauchen fürs Online-Dating. Ich finde, da sind so viele ungeklärte Sachen. Also Sophie, allein schon, wie steigt man in so einen Chat ein? Also oh, ja. Hey, na, ist es ja wohl schon mal nicht. Dann welchen Smiley benutzt man an welcher Stelle?
0: Ja.
1: Wann antwortet man auf Nachrichten? Man will ja nicht bedürftig wirken, aber auch nicht reserviert sein. Und das Allerwichtigste, wie erkennt man so Red Flags?
0: Oh, richtig, richtig guter Call. Finde ich einen richtig guten Call, weil man kann eigentlich immer nur alles falsch machen.
1: Richtig, zumindest bei dir.
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11: Microsoft will ein weiteres Rechenzentrum in NRW bauen. Das soll in Grevenbruch entstehen, zusätzlich zu den geplanten Anlagen in Bitberg, Bergheim und Elsdorf. Der US-Konzern hat schon mit der Stadt Grevenbruch einen Kaufvertrag für die dafür vorgesehene Fläche unterschrieben. Es gibt keine Hinweise auf Brandstiftung nach dem verheerenden Feuer in einem Mehrfamilienhaus in Ergrat. Das hat die Polizei mitgeteilt. Sie geht eher von einem technischen Defekt aus. Der Brand war am Dienstag in der Küche einer Wohnung ausgebrochen. 5 Hausbewohner und 3 Feuerwehrleute wurden verletzt.
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0: Heute wird es bei uns in Nordrhein-Westfalen ein bisschen gemischt. Vormittags noch Sonne und es bleibt noch trocken. Und dann später heute Nachmittag gibt es einmal Regen im ganzen Bundesland. Bis zu 26 Grad kriegen wir heute in Nordrhein-Westfalen, zum Beispiel in Köln und in Bonn. In der Eifel und in Kleve sind es nur 22 Grad, aber trotzdem gibt es heute auch ein bisschen Sonne.
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Guten Morgen. Tokyo Hotel kommt zu uns nach Nordrhein-Westfalen und ihr kommt dahin, indem ihr euch mit mir battelt. Gleich in circa 10 Minuten meldet euch noch schnell an auf energy.de und dann zocken wir eine Runde. Tiffany Harris jetzt mit Vertigo auf Energy, immer die besten neuen Hits.

0: Das sind immer die besten neuen Hits. Guten Morgen. Wir wollen, dass ihr gut in den Tag startet. Deshalb zocken wir jetzt um Karten für Tokyo Hotel. Da traut sich heute die Joyce. Guten Morgen.
1: Guten Morgen.
0: Und der Laurenz ist auch mit am Start.
2: Einen wunderschönen guten Morgen, Joyce.
1: Guten Morgen, Laurenz.
0: Laurenz, erklär uns doch einmal kurz die Spielregeln.
2: Ja, sehr gerne. Ich werde euch jetzt gleich eine Minute lang abwechselnd Fragen stellen. Wenn ihr mal die falsche Antwort nennt oder nicht weiter wisst, ist das überhaupt gar kein Problem. Dann seid ihr einfach nochmal dran. Und wer von euch die letzte Frage richtig beantwortet, der gewinnt das Spiel.
1: Okay, alles klar.
2: Sophie, du hast es auch drauf, denke ich, ne?
0: Ich bin bereit.
2: Na, das gucken wir doch mal. Okay. Ich würde sagen, wir legen direkt los. Und zwar mit dir, Joyce. Ich will wissen, auf welchem Kontinent liegt Angola?
1: Afrika?
2: Ja, stimmt. Damit ist Sophie dran. Sophie, wie heißt das Online-Tool, das Menschen ihre Entscheidung bei der Bundestagswahl erleichtern soll? Ist das der Alomat oder der Wahlomat?
0: Da hast du dir was ausgedacht. Der Wahlomat.
2: Das ist richtig. Joyce, wie groß ist die Summe der Innenwinkel in einem Trapez? Sind das 360 Grad oder 240 Grad?
1: 60.
2: Ja, stimmt auch. Sophie, aus welchem Märchen stammt die Frage Spieglein, Spieglein an der Wand? Wer ist der Schönste im ganzen Land?
0: Rumpelstilzchen.
2: Nee, Schneewittchen ist es gewesen und Laurenz wäre auch nicht die richtige Antwort gewesen vom Spiegel. Damit bist du nochmal dran. Sophie, in welcher deutschen Stadt steht die Semperoper? Mhm. Weißt du das?
0: Nein, leider nicht.
2: Joyce, hättest du es gewusst?
1: Nee.
2: Ich auch nicht, aber ich habe hier meinen Zettel und da steht ganz groß und fett Dresden drauf. Und damit, Joyce, hast du gewonnen.
0: Joyce, du gehst zu Tokyo Hotel.
1: Wie cool ist das denn? Danke euch. Danke, danke, danke.
2: Mega gemacht. Und du hattest vor allem wirklich schwierigere Fragen als Sophie.
0: Wirklich.
2: Ganz aus Versehen.
1: Angola war aber auch geraten, muss ich zugeben.
0: Fair, aber richtig geraten. Das ist alles, was zählt. Joyce, dann wünschen wir dir ganz, ganz viel Spaß und dir noch einen ganz tollen Morgen.
1: Danke euch auch, den werde ich jetzt haben.
2: Und wenn ihr gewusst hättet, wo die Semperoper steht, dann seid ihr genau die richtigen nächsten Kandidaten für unser lustiges Spielchen hier am frühen Morgen. Meldet euch jetzt an auf energy.de.

0: Ich wünsche euch allen einen wundervollen Donnerstagmorgen. Was geht bei uns ab in NRW?
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0: Gestern hat es ja aufgehört mit dem Tankrabatt. Deshalb habe ich jetzt meinen Kollegen Laurenz hier mit am Start. Was hat denn das jetzt wirklich bedeutet? Wie sahen die Zahlen aus gestern an der Tankstelle?
2: Ja, es ist natürlich das passiert. Große Überraschung, womit alle gerechnet haben. Die Preise sind direkt mal richtig steil nach oben geschossen. Gestern um 12 Uhr zum Beispiel. Mhm. Da hat Super E10 im Schnitt 2,15 Euro den Liter gekostet. Und Diesel 2,11
0: Euro. Boah. Und kann man jetzt schon so ein Fazit sagen? Hat dieser Tankrabatt überhaupt was gebracht?
2: Naja, geht so. Also Wirtschaftsexperten, die sagen, am Ende haben die meisten Leute gar nicht so viel mit diesem Rabatt gespart.
0: Okay.
2: Bei 1000 Kilometer im Monat sind das nämlich nur so 10 bis 15 Euro, die man da spart.
0: Naja, okay.
2: Also Sophie, dafür kannst du mich jetzt eigentlich gleich mal zum Frühstück einladen, ne?

0: Könnt ihr euch das vorstellen? Klamotten aus alten Autoteilen. Das gibt's wirklich. Guten Morgen, NRW. Heute startet die Fashion Week in Berlin und da wäre ich ja wirklich so gerne mal dabei. 50 Shows gibt's in der ganzen Stadt verteilt und da werden die Trends fürs nächste Jahr vorgestellt. Ganz viele Stars sind natürlich auch wieder mit am Start und das ist so wild. Da ist zum Beispiel ein Label mit dabei, das macht einfach Mode aus Autoteilen. Und es sieht auch wirklich genauso aus, wie ihr euch das jetzt vorstellt. Lady Gaga hat das auch schon getragen und es sieht dann wirklich so aus, als hätte sie sich einfach so eine Autotür um den Hals gehangen. Wirklich komplett wild. Das sind immer die besten neuen Hits. Guten Morgen.
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6: Nach 2 Wochen Stillstand läuft der S-Bahn- und Regiozugverkehr zwischen Düsseldorf und Wuppertal wieder normal. Ein eigentlich modernes Stellwerk in Wuppertal-Vohwinkel hatte für große Probleme gesorgt. Viele Ersatzbusse bleiben aber im Einsatz, denn die teils parallel laufende Strecke von Köln über Wuppertal nach Hagen bleibt wegen einer Generalsanierung noch eine Woche gesperrt. Die vergangene Hitzewelle macht sich auch in den Gewässern in NRW bemerkbar. Im Rhein-Auensee in Bonn gibt's etwa mehr Algen. Das Wasser ist mittlerweile richtig trüb geworden. Außerdem wurden hier und da auch tote Fische entlang der Ufer gefunden.
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6: Im Studio Silas Quiring. Das ging tatsächlich fix. Union und SPD haben sich offenbar schon am ersten Tag ihres Koalitionsgipfels auf ein großes Reformpaket geeinigt. Mit dabei eine Einkommenssteuerreform sowie Vorhaben in den Bereichen Arbeitsmarkt, Wachstum und Bürokratieabbau. Details gibt's am Vormittag. Dramatische Szenen in einem Krankenhaus in Ludwigslust bei Schwerin. Dort ist in der Nacht der Dachstuhl in Brand geraten. Mindestens 2 Menschen sind gestorben, über 30 wurden verletzt. Patienten wurden teils in Betten und Rollstühlen aus dem Gebäude gebracht. Die Feuerwehr ist weiter im Großeinsatz. In der Ukraine hat Russland eine der heftigsten Angriffswellen seit Kriegsbeginn gestartet. Mehrere Städte wurden zur Zielscheibe, mindestens 9 Menschen sind gestorben, Dutzende wurden verletzt. Getroffen wurden vor allem Wohngebiete, heißt es aus Kiew. Belgien, England und die USA stehen im Achtelfinale der Fußball-WM. England setzte sich 2-1 gegen den Kongo durch, Belgien 3-2 nach Verlängerung gegen den Senegal und Co-Gastgeber USA siegte gegen Bosnien-Herzegowina 2-0.
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0: Heute gibt's erstmal ein bisschen Sonne bei uns in Nordrhein-Westfalen und dann ab nachmittags zieht einmal eine komplette Regenfront einmal übers ganze Bundesland drüber und danach ist es dann auch wieder vorbei. Trotzdem wird's ein bisschen wärmer. Bis zu 23 Grad in Aachen, bis zu 24 Grad in Bielefeld und bis zu 25 Grad in Düsseldorf.
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Guten Morgen, die Jase hat Urlaub, deshalb bin ich am Start. Ich bin Sophie und wir quatschen gleich drüber, wofür wir in NRW Führerscheine einführen sollten. Wir haben heute schon gehört für Kinder oder zum Beispiel auch für Dating-Apps. Und was sagt ihr, was gibt's da noch? Hört ihr gleich in circa 10 Minuten. Jetzt Alex Warren mit Fever Dream auf Energy immer.

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0: Guten Morgen. Führerschein fürs Auto, fürs Motorrad und den LKW, das ist ja irgendwie klar. Aber wofür sollte es eurer Meinung nach noch Führerscheine geben? Darüber reden wir heute. In Bremen gibt es ab sofort einen Führerschein für Hunde. Das heißt, bevor ihr euch einen Hund kauft, müsst ihr noch so eine kleine Prüfung machen, ob ihr überhaupt dafür geeignet seid. Mein Kollege Laurens ist jetzt bei mir im Studio.
1: Einen wunderschönen guten Morgen. Ich muss das mal ganz kurz für unsere Hörer erzählen. Sophie, die springt hier schon den ganzen Morgen um mich rum und sagt, die hat was total Krasses. Und ich bin jetzt wirklich sehr gespannt, womit du jetzt um die Ecke kommst.
0: Ist leider nicht meine Idee. Ich habe gestern einen TikTok gesehen. Ja. Da hat einer, der hat eine 7000 Euro Kaffeemaschine, also so richtig mit
1: Midlife Crisis, ne? So eine.
0: So eine. Und dafür lässt er seine Freundin eine Prüfung machen, bevor die benutzen darf, muss sie einmal ein ordentliches Training machen.
1: Aber Alter, das ist ja wirklich auch so kompliziert. Das ist ja wie so ein Flugzeugcockpit mittlerweile, diese Dinger.
0: Ja, vor allem mit dem unterschiedlichen Mahlgrad und den Bohnen und so weiter und so fort. Bei so einer Siebträgermaschine, ich check das schon. Meine beste Freundin hat auch eine und ich traue mich nie, die zu benutzen.
1: Sehr berechtigt.
0: Was sagt ihr? Wofür sollten wir Führerscheine einführen? Schickt mal gerne kurz eine WhatsApp-Sprachnachricht rüber an die 0176 123 die 70, 71 und die 8. Schönen guten Morgen.

0: Guten Morgen NRW, ich wünsche euch einen tollen Donnerstag und heute kommen wieder neue Filme ins Kino und mein Kollege Paul, der kennt sich da aus. Paul, was gibt's denn heute?
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2: Hallo zusammen, die Minions sind zurück und diesmal bekommen sie es mit Monstern zu tun. Das klingt nicht nur nach Chaos, das ist es auch. Fans bekommen nämlich genau das, was sie an der Reihe lieben. Jede Menge Chaos, verrückte Ideen und natürlich die Minions, die sich mal wieder in eine Situation manövrieren, die komplett außer Kontrolle gerät. Diesmal verschlägt es die kleinen gelben Chaoten in eine Welt voller Monster, in der sie sich nicht nur mit neuen Kreaturen, sondern auch mit ihren eigenen, eher fragwürdigen Problemlösungsstrategien auseinandersetzen. Setzen müssen. Der Film setzt dabei wieder auf rasantes Tempo, viele visuelle Gags und jede Menge Anspielungen, die auch Erwachsene zum Lachen bringen. Minions and Monsters erfindet die Reihe nicht neu, muss es aber auch gar nicht. Wer die Minions mag, der bekommt hier genau das, was er erwartet. Buntes, verrücktes und ziemlich unterhaltsames Familienkino. Und genau deswegen ist es auch meine Empfehlung für diese Woche.
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0: Ihr hört Energy NRW, die Jase ist gerade im Urlaub, deshalb bin ich für euch am Start. Ich bin Sophie, guten Morgen. Bei WhatsApp gibt's jetzt bald Benutzernamen. Das heißt, ihr müsst nicht mehr jeder Person eure Nummer geben, mit der ihr schreiben wollt, sondern das funktioniert ein bisschen wie bei Insta über Namen. Dazu gibt's dann noch so ein Sicherheitssystem mit einem Code, dass man nicht von unbekannten Nummern vollgespammt wird. Und das wird jetzt dann alles in den nächsten Monaten freigeschaltet. Aber ab jetzt könnt ihr euch schon euren Benutzernamen reservieren. Also wenn ihr nicht so viele Zahlen und Unterstriche mit drin haben wollt, dann am besten jetzt schnell reservieren.
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10: Nach 2 Wochen Stillstand läuft der S-Bahn- und Regiozugverkehr zwischen Düsseldorf und Wuppertal wieder normal. Ein eigentlich modernes Stellwerk in Wuppertal-Vohwinkel hatte für große Probleme gesorgt. Viele Ersatzbusse bleiben aber im Einsatz, denn die teils parallel laufende Strecke von Köln über Wuppertal nach Hagen bleibt wegen einer Generalsanierung noch eine Woche gesperrt. Die vergangene Hitzewelle macht sich auch in den Gewässern in NRW bemerkbar. Im Rhein-Auensee in Bonn gibt es etwa mehr Algen. Das Wasser ist mittlerweile richtig trüb geworden. Außerdem wurden hier und da auch tote Fische entlang der Ufer gefunden.
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0: Bis zu 26 Grad gibt es heute bei uns in Nordrhein-Westfalen, zum Beispiel in Köln oder in Bonn. Im Norden ist es ein kleines bisschen kühler, zum Beispiel in Münster bis zu 24 Grad heute. Und dann ab Nachmittag, so ab 14 Uhr, da zieht einmal so eine komplette Regenwolke über ganz Nordrhein-Westfalen drüber. Erwischt uns alle einmal komplett und dann um 20 Uhr sollte das auch wieder vorbei sein.
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0: Guten Morgen NRW, kurz nach 8:30 ist es. Ich wünsche euch einen tollen Donnerstag und jetzt für euch Dermot Kennedy mit Funeral of Energy. Immer die besten neuen Hits. Habt einen tollen Tag.

0: Das sind immer die besten neuen Hits. Guten Morgen, NRW. Nicht immer nur meckern, sondern selber mit anpacken.
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0: Aktuell gibt es ja in ganz Deutschland eigentlich das Problem mit den Straßenbahnen. Weil es am Wochenende einfach so heiß war, ist diese Füllmasse zwischen der Straße und den Schienen geschmolzen. Und die klebt jetzt einfach überall fest wie Kaugummi. An den Schienen und auch an den Fahrzeugen. Und es ist halt ultra schwer, das sauber zu machen. Und es ist so süß. In Leipzig haben sich einfach ganz, ganz viele Freiwillige zusammengetan und freiwillig mitgeholfen, die Schienen sauber zu machen, damit die Bahnen einfach ganz schnell wieder fahren. Turn the lights off jetzt für euch auf Energy. Immer die besten neuen Hits. Guten Morgen.

Julius Thorsten. Ich find's richtig stark, dass Energy jetzt endlich auch ein NRW ist. 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

0: Das sind immer die besten neuen Hits. Guten Morgen, ich bin Sophie. Die Jase, die ist heute im Urlaub. Die kommt aber nächste Woche wieder. Keine Sorge. Und was geht sonst noch so bei uns in NRW?
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0: NRW wird jetzt einfach zum KI-Hotspot für Deutschland, weil wir ja alle immer mehr KI nutzen. Da braucht man natürlich auch immer mehr Server, die das alles leisten können. Und deshalb steckt Microsoft jetzt einfach richtig viel Geld in KI-Zentren bei uns in NRW. 3 waren schon geplant und jetzt kommt noch ein 4. Standort dazu, und zwar in Grevenbroich. Und damit gibt es auch die Hoffnung auf viele neue Arbeitsplätze. Wir sagen ja immer, KI, die nimmt uns alle die Arbeitsplätze weg. Aber hier gibt es tatsächlich mal Hoffnung auf Arbeitsplätze durch KI. NRW, ich wünsche euch einen ganz tollen Donnerstagmorgen.

0: Ihr hört Energy, das sind immer die besten neuen Hits. Guten Morgen. Kanada ist nächstes Jahr zum allerersten Mal beim Eurovision Song Contest dabei. Das steht jetzt fest und das ist so krass, weil Kanada auf jeden Fall schon mal einen ganz, ganz bekannten Star beim ESC hatte. Die ist nur nicht für Kanada angetreten, sondern für die Schweiz. Céline Dion, die war damals bei einer Schweizer Plattenfirma und wurde auch vom Schweizer Fernsehen entdeckt. Und damals, das war 1988, da durfte man eben noch für ein anderes Land antreten. Aber jetzt ist Kanada auf jeden Fall mit einem eigenen Act richtig dabei. Die Leute sind alle schon ganz hyped, weil in Kanada gibt es echt viele ESC-Fans. Und nächstes Jahr geht's dann für alle zum ESC nach Bulgarien. 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
13: Microsoft will ein weiteres Rechenzentrum in NRW bauen. Das soll in Grevenbruch entstehen, zusätzlich zu den geplanten Anlagen in Bitberg, Bergheim und Elsdorf. Der US-Konzern hat schon mit der Stadt Grevenbruch einen Kaufvertrag für die dafür vorgesehene Fläche unterschrieben. Es gibt keine Hinweise auf Brandstiftung nach dem verheerenden Feuer in einem Mehrfamilienhaus in Ergrat. Das hat die Polizei mitgeteilt. Sie geht eher von einem technischen Defekt aus. Der Brand war am Dienstag in der Küche einer Wohnung ausgebrochen. 5 Hausbewohner und 3 Feuerwehrleute wurden verletzt.
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13: Im Studio Silas Quiring. Schwarz-Rot schwingt die Reformkeule. Die Spitzen von Union und SPD haben sich auf ein großes Reformpaket geeinigt. Klar ist schon, dass es um die Reform der Einkommenssteuer sowie Vorhaben zur Rente, Arbeitsmarkt und Bürokratieabbau geht. Details verraten die Parteichefs in diesen Minuten. In Ludwigslust bei Schwerin hat die Feuerwehr am Morgen Patienten und Personal aus einem brennenden Krankenhaus gerettet. Für zwei Menschen kam allerdings jede Hilfe zu spät. Über 30 weitere wurden verletzt. Der Einsatz läuft aktuell noch. Die Hintergründe sind unklar. Bei der Fußball-WM geht's für England, Belgien und Co-Gastgeber USA im Achtelfinale weiter. Alle drei haben ihre 16. Finalpartien gewonnen. Die Demokratische Republik Kongo, der Senegal und Bosnien-Herzegowina sind dagegen raus. Während die Fußball-WM noch in vollem Gange ist, wird's jetzt aber auch schon mal mit Blick auf die Bundesliga interessant. Heute werden nämlich die Spielpläne veröffentlicht. Die zweite Bundesliga startet in diesem Jahr am 7. August, die erste drei Wochen später am 28. August.
0: Wetter. Heute wird's bei uns in Nordrhein-Westfalen ein bisschen gemischt. Vormittags noch Sonne und es bleibt noch trocken. Und dann später heute Nachmittag gibt's einmal Regen im ganzen Bundesland. Bis zu 26 Grad kriegen wir heute in Nordrhein-Westfalen, zum Beispiel in Köln und in Bonn. In der Eifel und in Kleve sind's nur 22 Grad, aber trotzdem gibt's heute auch ein bisschen Sonne.
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0: Guten Morgen, NRW. Der Jase, der gönnen wir mal ein bisschen Urlaub. Deshalb darf ich am Start sein. Ich bin Sophie und ich freue mich voll, dass wir zusammen aufstehen. Es ist ja auch schon Donnerstag. Das heißt, das Wochenende kommt immer näher. Und jetzt für euch Harrison auf Energy. Immer die besten neuen Hits. Guten Morgen.

Könnt ihr euch das vorstellen? Klamotten aus alten Autoteilen. Das gibt's wirklich. Guten Morgen, NRW. Heute startet die Fashion Week in Berlin und da wäre ich ja wirklich so gerne mal dabei. 50 Shows gibt's in der ganzen Stadt verteilt und da werden die Trends fürs nächste Jahr vorgestellt. Ganz viele Stars sind natürlich auch wieder mit am Start und das ist so wild. Da ist zum Beispiel ein Label mit dabei, das macht einfach Mode aus Autoteilen. Und es sieht auch wirklich genauso aus, wie ihr euch das jetzt vorstellt. Lady Gaga hat das auch schon getragen und es sieht dann wirklich so aus, als hätte sie sich einfach so eine Autotür um den Hals gehangen. Wirklich komplett wild. Das sind immer die besten neuen Hits. Guten Morgen. 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
10: Microsoft will ein weiteres Rechenzentrum in NRW bauen. Das soll in Grevenbruch entstehen, zusätzlich zu den geplanten Anlagen in Bitberg, Bergheim und Elsdorf. Der US-Konzern hat schon mit der Stadt Grevenbruch einen Kaufvertrag für die dafür vorgesehene Fläche unterschrieben. Es gibt keine Hinweise auf Brandstiftung nach dem verheerenden Feuer in einem Mehrfamilienhaus in Ergrat. Das hat die Polizei mitgeteilt. Sie geht eher von einem technischen Defekt aus. Der Brand war am Dienstag in der Küche einer Wohnung ausgebrochen. 5 Hausbewohner und 3 Feuerwehrleute wurden verletzt.
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12: Heute gibt's erstmal ein bisschen Sonne bei uns in Nordrhein-Westfalen und dann ab nachmittags zieht einmal eine komplette Regenfront einmal übers ganze Bundesland drüber und danach ist es dann auch wieder vorbei. Trotzdem wird's ein bisschen wärmer. Bis zu 23 Grad in Aachen, bis zu 24 Grad in Bielefeld und bis zu 25 Grad in Düsseldorf.
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Guten Morgen, ich wünsche euch einen tollen Donnerstag. Ich bin Sophie und Diase ist im Urlaub, deshalb darf ich heute mit euch aufstehen und ich freue mich total. Jetzt für euch Olivia Dean mit So Easy to Fall in Love.

0: Ich wünsche euch allen einen wundervollen Donnerstagmorgen. Was geht bei uns ab in NRW?
1: Darüber spricht NRW heute.
0: Gestern hat es ja aufgehört mit dem Tankrabatt. Deshalb habe ich jetzt meinen Kollegen Laurenz hier mit am Start. Was hat denn das jetzt wirklich bedeutet? Wie sahen die Zahlen aus gestern an der Tankstelle?
2: Ja, es ist natürlich das passiert. Große Überraschung, womit alle gerechnet haben. Die Preise sind direkt mal richtig steil nach oben geschossen. Gestern um 12 Uhr zum Beispiel. Mhm. Da hat Super E10 im Schnitt 2,15 Euro den Liter gekostet. Und Diesel 2,11 Euro.
0: Boah. Und kann man jetzt schon so ein Fazit sagen? Hat dieser Tankrabatt überhaupt was gebracht?
2: Naja, geht so. Also Wirtschaftsexperten, die sagen, am Ende haben die meisten Leute gar nicht so viel mit diesem Rabatt gespart.
0: Okay.
2: Bei 1000 Kilometer im Monat sind das nämlich nur so 10 bis 15 Euro, die man da spart.
0: Naja, okay.
2: Also Sophie, dafür kannst du mich jetzt eigentlich gleich mal zum Frühstück einladen, ne?
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1: Energy. 10 Uhr, Donnerstagvormittag, heute mit mir Armani, gleich Fastboy mit Beautiful Life, jetzt aber erstmal Tiffany Ares mit Vertigo.
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Wie schaut man eigentlich am entspanntesten Fußball? Die Energy Stars Fastball, die wurden einfach von der FIFA nach New York zur WM eingeladen. Was ein schönes Leben, und passend dazu hören wir jetzt ihren Track Beautiful Life. 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
1: Hi, ich bin Sophie, die Urlaubsvertretung für die Jase. Und in Bremen gibt es ab jetzt einen Führerschein für Hundebesitzer. Das heißt, man kann nicht einfach nur einen Hund kaufen, sondern muss vorher noch eine kleine Prüfung ablegen. Und deshalb will ich heute Morgen von euch wissen, wofür sollten noch Führerscheine eingeführt werden?
2: Also zumindest ich könnte einen gebrauchen fürs Online-Dating. Ich finde, da sind so viele ungeklärte Sachen. Also Sophie, allein schon, wie steigt man in so einen Chat ein? Also oh, ja. Hey, na, ist es ja wohl schon mal nicht. Dann welchen Smiley benutzt man an welcher Stelle? Und das Allerwichtigste, wie erkennt man so Red Flags?
1: Oh, finde ich einen richtig guten Call, weil man kann eigentlich immer nur alles falsch machen.
2: Richtig, zumindest bei dir.
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11: In Remscheid ist ein Polizeieinsatz tödlich geendet. Ein Beamter soll gegen einen 42-Jährigen gestern Abend zunächst einen Taser eingesetzt haben, der hat aber verfehlt. Dann fielen die tödlichen Schüsse. Laut Staatsanwaltschaft soll der Mann vorher zwei Mädchen mit Pfefferspray bedroht und dann die Polizisten angegriffen haben. Die Ermittlungen führt aus Neutralitätsgründen die Polizei Hagen. Rund um Wuppertal gibt's für Bahnreisende schon wieder große Probleme. Zwar ist das defekte Stellwerk nach zwei Wochen repariert, jetzt sorgen aber zwei Signale für neue Ausfälle. Regionalzüge zwischen Düsseldorf, Wuppertal und Hagen fallen erneut aus. S-Bahnen fahren nur auf einem Teil der Strecke. Wie lange die Störung dauert, ist noch offen.
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11: Im Studio Silas Quiring. Die schwarz-rote Koalition macht bei den Reformen Nägel mit Köpfen. Unter anderem soll es bei der Einkommenssteuer Entlastungen geben. Laut Kanzler Merz rund 600 Euro pro Durchschnittshaushalt. Die telefonische Krankschreibung soll wegfallen und die Ergebnisse der Rentenkommission sollen bis Jahresende umgesetzt werden. Dramatische Szenen in einem Krankenhaus in Ludwigslust bei Schwerin. Dort ist in der Nacht der Dachstuhl in Brand geraten. Mindestens zwei Menschen sind gestorben, über 30 wurden verletzt. Patienten wurden teils in Betten und Rollstühlen aus dem Gebäude gebracht. Die Feuerwehr ist weiter im Großeinsatz. In deutschen Schubladen schummern echte Schätze. In den rund 170 Millionen alten Handys stecken laut deutscher Rohstoffagentur beispielsweise eine Tonne Gold sowie tausende Tonnen Alu und Kupfer sowie seltene Erden. Recycelt wird aber nur jedes zehnte Althandy. Wer spielt wann gegen wen in der Bundesliga? Das werden die Fußballfans heute erfahren. Die DFL gibt die Spielpläne der ersten und zweiten Liga bekannt. Schon klar ist, dass Titelverteidiger FC Bayern die neue Saison Ende August zu Hause gegen den VfB Stuttgart eröffnet.
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0: Wie plant man eigentlich ein Festival? Energy ist an, immer die besten neuen Hits. Wir haben mit Luis gesprochen. Du bist einer der Organisatoren vom Shifted Festival. Das findet vom 6. bis zum 9. August in Brandenburg statt. Und wir haben uns gefragt, wie fängt man eigentlich bei der Festivalplanung so an?
1: Sich erstmal selbst klar zu werden, ob das ist meine Vision von so einer Veranstaltung. Und dazu gehört, glaube ich, auch, sich zu fragen, okay, was für eine Musik, was für ein Publikum möchte ich auf meinem Event haben und wen möchte ich am meisten ansprechen. Und der zweite wirklich große Schritt ist, sich eine Location zu suchen. Weil ein Festival lebt mehr oder weniger von der Location, in der es stattfindet und auch von den Behörden, die einem wohlwollend ja, zur Seite stehen und das auch mit unterstützen. Nicht jeder Ort hat Bock darauf, dass da irgendwie, selbst wenn es nur 2 Tage sind, aber 24/7 die Mucke läuft.
0: Also finde ich alles schon mal sehr spannend, aber ich sage ehrlich, von der Planung halte ich mich lieber fern. Lieber Party machen, ihr bestimmt auch. 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

ihr, woher Energystar Peter Fox seinen Künstlernamen hat? Pierre ist sein bürgerlicher Name. Die deutsche Version davon ist Peter. Und Foxy ist sein Spitzname aufgrund seiner roten Haare. Und das zusammen ergibt dann Peter Fox. Und wir hören jetzt seinen Track Haus am See, Energies an, immer die besten neuen Hits.

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1: Uhr, Donnerstag, heute mit mir Armani und ich habe gute Musik dabei. Gleich Chris de Sarandi, Good Old Days, 10 Minuten noch. Jetzt Harry Styles mit American Girls.

Reality. Die Berliner U-Bahn ist deutschlandweit bekannt. Immer für eine Überraschung gut, die meisten eklig, manche auch schöner. Zum Beispiel, wenn Chris de Sarandi da drinnen performt. Kann man öfter mal sehen, vor allem wenn man seinen Instagram-Content verfolgt. Jetzt hören wir seine Single Good Old Days, Energies an, immer die besten neuen Hits.

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1: Jase gönnt sich einen schönen Urlaub und deshalb muss ich jetzt heute für sie rätseln.
2: Ich behaupte nämlich, auf Island, da gibt es nur einen einzigen McDonald's.
1: Boah, ich weiß, da gibt es unendlich viel Natur und eigentlich ja nur eine große Stadt. Deshalb sage ich jetzt einfach mal, das ist Fakt.
2: Es ist Fakt, weil es gibt nur eine große Stadt. Ich habe behauptet, auf Island gibt es nur einen einzigen McDonald's und das ist
0: Fake.
1: Oh, okay.
2: Nee, Sophie, da hast du dich gewaltig geschnitten. Es gibt da nämlich gar keine McDonald's-Filiale mehr.
1: Okay.
2: Die letzte hat vor 17 Jahren zugemacht, aber immerhin die letzte verkaufte Portion Burger und Pommes ist in eine Vitrine gepackt worden, so als Ausstellungsstück.
1: Was? Nein, du lügst. Das ist jetzt aber
2: Nein,
1: Fake.
2: Nein, das ist Fakt.
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15: Microsoft will ein weiteres Rechenzentrum in NRW bauen. Das soll in Grevenbruch entstehen, zusätzlich zu den geplanten Anlagen in Bitberg, Bergheim und Elsdorf. Der US-Konzern hat schon mit der Stadt Grevenbruch einen Kaufvertrag für die dafür vorgesehene Fläche unterschrieben. 4 Dörfer aus NRW haben beim Bundeswettbewerb Unser Dorf hat Zukunft gepunktet. Gold ging an Darup und Helbershausen, Lenne hat sich Silber gesichert und Bronze gab's für Boisheim. Lob gab's von NRW-Landwirtschaftsministerin Silke Gorissen. Es sei beeindruckend, wie sich die Menschen im Land für ihre Heimat einbringen.
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15: Im Studio Silas Quiring. Die schwarz-rote Koalition will Deutschland mit neuen Reformen voranbringen. Union und SPD haben sich auf einen ganzen Katalog verständigt. Geplant ist unter anderem eine Reform der Einkommenssteuer. Sie soll die Menschen um 10 Milliarden Euro entlasten. Außerdem soll die telefonische Krankschreibung abgeschafft werden. Die Beschlüsse der Rentenkommission will man bis Ende des Jahres umsetzen. Kanzler Merz sagt, wir wollen Deutschland wieder flott kriegen. In Ludwigslust bei Schwerin hat die Feuerwehr am Morgen Patienten und Personal aus einem brennenden Krankenhaus gerettet. Für zwei Menschen kam allerdings jede Hilfe zu spät. Über 30 weitere wurden verletzt. Der Einsatz läuft aktuell noch. Die Hintergründe sind unklar. Während die Fußball-WM noch in vollem Gange ist, wird's jetzt aber auch schon mal mit Blick auf die Bundesliga interessant. Heute werden nämlich die Spielpläne veröffentlicht. Die zweite Bundesliga startet in diesem Jahr am 7. August, die erste drei Wochen später am 28. August. 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

0: Platz mit X, das war wohl wieder nix. Energies an, immer die besten neuen Hits. Paar Tage vergangen schon, seitdem Deutschland gegen Paraguay geflogen ist. Aber die Stimmung, die ist immer noch mies. Die große Frage, die wir uns jetzt alle stellen, für wen verdammt nochmal sollten wir denn jetzt eigentlich sein? Und da haben wir mal die Energy Community gefragt, für wen seid ihr denn so?
1: Österreich jetzt noch.
2: Ist Spanien noch drin? Nehmen wir Spanien.
1: Frankreich, weil sie einfach die beste Mannschaft haben.
0: Spanien Storno! Bei mir nur Allez les bleus. Und auch egal, wie viel Hate ich dafür jetzt bekommen werde, ja? Schauen wir der Wahrheit ins Auge. Wir werden Weltmeister.
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zu früh erwachsen werden. Fetter Erwartungsdruck. Wir alle kennen diese Struggles und Sky Newman hat die genommen und in den Track gepackt. Und nicht mit großem Geheul oder so, sondern mit richtig schöner Direktheit. Wir hören rein, Man of the House, Energies an, immer die besten neuen Hits.

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1: Donnerstagmittag, 12 Uhr, heute mit Mia Amani und gleich mit Flo, Leak It, in 10 Minuten ungefähr. Jetzt aber erstmal Miles Smith und Niall Horan mit Drive Safe.
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Was macht ihr, wenn euch jemand ein fettes Geheimnis erzählt? Die Girlgroup Energy Stars Flow erzählen es direkt weiter. Zumindest laut ihrem neuen Songtitel, der heißt nämlich Leak It. Wir hören direkt rein. 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
1: Heute startet die Fashion Week in Berlin und das ist so wild. Da ist zum Beispiel ein Label mit dabei, das macht einfach Mode aus Autoteilen. Und es sieht auch wirklich genauso aus, wie ihr euch das jetzt vorstellt. Lady Gaga hat das auch schon getragen und es sieht dann wirklich so aus, als hätte sie sich einfach so eine Autotür um den Hals gehangen. Wirklich komplett wild.
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18: Nach dem Fund einer Leiche im Sauerland ermittelt eine Mordkommission. Laut Polizei handelt es sich um eine 56 Jahre alte Frau. Sie war gestern früh in Brilon tot auf der Straße gefunden worden. Die Polizei geht von einem Tötungsdelikt aus. Weitere Details nannten die Ermittler zunächst nicht. Es ist ein Neustart für die Parfümeriekette Pieper aus Herne. Nach dem Insolvenzverfahren hat jetzt der neue Eigentümer übernommen, die französische Familie Conquier. Mittlerweile gibt es noch 115 Pieper-Filialen in Deutschland. Sie werden weiter betrieben.
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18: Im Studio Silas Quiring. Die schwarz-rote Koalition drückt jetzt beim Thema Reformen aufs Tempo. Union und SPD wollen etwa kleine und mittlere Einkommen mit einer Steuerreform spürbar entlasten. Ein Durchschnittshaushalt soll laut Kanzler Merz 600 € weniger Steuern zahlen. Topverdiener sollen dagegen mehr zahlen. Außerdem soll künftig schon ab dem ersten Krankheitstag eine Krankmeldung nötig sein. Weitere Vorhaben: weniger Bürokratie für Unternehmen und strengere Regeln gegen Sozialmissbrauch. In Ludwigslust bei Schwerin hat heute Morgen ein Krankenhaus gebrannt. 2 Menschen sind gestorben, über 30 wurden verletzt. Einsatzkräfte berichten von dramatischen Szenen. Menschen wurden teils in Betten und Rollstühlen aus dem Gebäude gebracht. Das Feuer war wohl in einem Patientenzimmer ausgebrochen. Fußballfans können schon mal grob die nächste Saison planen. Der Spielplan für die erste und zweite Liga ist veröffentlicht. Schon seit gestern war klar, dass die Bundesliga am 28. August mit dem Spiel Bayern München gegen Stuttgart startet.
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Wir haben schon Halbzeit? Energy's an, immer die besten neuen Hits. Das Wetter brennt, der Grill läuft. Das Einzige, was wir jetzt noch zum perfekten Sommervibe brauchen, ist doch eigentlich nur die richtige Mucke. Kein Problem, die haben wir für euch.

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Wenn eure Beziehung gerade nicht so läuft, dann müsst ihr eurer Liebe vielleicht einfach mal ein Denkmal bauen. Kommt nicht von mir, kommt von Wir sind Helden. Die liefern euch auch jetzt dazu die perfekte Bauanleitung zum Mitsingen. Hier ist Denkmal. 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
1: Donnerstag, 13 Uhr, heute mit mir Armani und ich habe gute Musik für euch am Start. In 10 Minuten hören wir Malik Harris mit Lie to Me, jetzt Milo mit My Lucky Day.

Schatz, du hast überhaupt nicht zugenommen. Wirklich, gar nicht. Das steht dir super. Oder, klar, Mann, ich bin in 5 Minuten da. Keine Sorge. Lügen tun wir alle den ganzen Tag wie gedruckt. Und Malik Harris hat einen Song drüber geschrieben. Hier ist Lie to Me. 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

0: gestern einen TikTok gesehen. Ja. Da hat einer, der hat eine 7000 Euro Kaffeemaschine, also so richtig mit
1: Midlife Crisis, ne? So eine.
0: So eine. Und dafür lässt er seine Freundin eine Prüfung machen, bevor die benutzen darf, muss sie einmal ein ordentliches Training machen.
1: Aber Alter, das ist ja wirklich auch so kompliziert. Das ist ja wie so ein Flugzeugcockpit mittlerweile, diese Dinger.
0: Ja, vor allem mit dem unterschiedlichen Mahlgrad und den Bohnen und so weiter und so fort. Bei so einer Siebträgermaschine, ich check das schon. Meine beste Freundin hat auch eine und ich traue mich nie, die zu benutzen.
1: Sehr berechtigt.
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14: Rund um Wuppertal gibt's für Bahnreisende schon wieder große Probleme. Zwar ist das defekte Stellwerk nach 2 Wochen repariert, jetzt sorgen aber 2 Signale für neue Ausfälle. Regionalzüge zwischen Düsseldorf, Wuppertal und Hagen fallen erneut aus. S-Bahnen fahren nur auf einem Teil der Strecke. Wie lange die Störung dauert, ist noch offen. 4 Dörfer aus NRW haben beim Bundeswettbewerb Unser Dorf hat Zukunft gepunktet. Gold ging an Darup und Helbershausen, Lenne hat sich Silber gesichert und Bronze gab's für Boisheim. Lob gab's von NRW-Landwirtschaftsministerin Silke Gorissen. Es sei beeindruckend, wie sich die Menschen im Land für ihre Heimat einbringen.
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14: Im Studio Silas Quiring. Die schwarz-rote Koalition macht bei den Reformen Nägel mit Köpfen. Unter anderem soll es bei der Einkommenssteuer Entlastungen geben. Laut Kanzler Merz rund 600 Euro pro Durchschnittshaushalt. Die telefonische Krankschreibung soll wegfallen und die Ergebnisse der Rentenkommission sollen bis Jahresende umgesetzt werden. In Ludwigslust bei Schwerin hat die Feuerwehr am Morgen Patienten und Personal aus einem brennenden Krankenhaus gerettet. Für 2 Menschen kam allerdings jede Hilfe zu spät. Über 30 weitere wurden außerdem verletzt. Ausgebrochen war das Feuer offenbar in einem Patientenzimmer. Liebe Eltern, lassen Sie Ihre Kinder heute bitte ein wenig länger aufbleiben. Mit dieser Bitte wendet sich Österreichs Bundespräsident Van der Bellen vor dem WM-16-Finale an die Bevölkerung. Österreich trifft ab 21 Uhr auf Europameister Spanien. Da könne man mal ein Auge zudrücken, so Van der Bellen. Für viele Fußballfans geht der Blick langsam auch wieder Richtung neue Bundesliga-Saison. Nachdem zuletzt einiges in Häppchen bekannt gegeben wurde, ist jetzt der komplette Spielplan raus. Ein Highlight ist sicher der Klassiker zwischen Bayern München und dem BVB. Das erste Duell steht Ende Oktober an.
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0: fünf Minuten Laufen am Tag soll glücklich machen. Also ich kenne da ein paar Leute, bei denen mich das wirklich glücklich machen würde, wenn die endlich mal das Laufen anfangen. 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Eine neue Studie besagt, wer im Bürojob festsitzt, soll einfach jede Stunde 5 Minuten spazieren gehen. Das soll angeblich die Laune heben, wach machen und glücklich stimmen. Und ich sage, wenn dieses 5 Minuten gehen wirklich so magisch ist, dann habe ich da einen fantastischen Vorschlag für unsere Jungs von der Fußballnationalmannschaft. Ich sag XXL Spaziergang Premium. Die Jungs stornieren ihre Flugtickets bei dem herzlosen und freudenlosen Fußball, den sie da abgeliefert haben. Tut denen vielleicht ein kleiner Spaziergang quer über den Atlantik zurück in unsere schöne Heimat Deutschland vielleicht mal ganz gut.
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Energy Star Milo will bei der aktuellen Hitze den Winter zurückhaben und postet auf Insta einfach schon seine Weihnachtskonzerte. Kann man machen. Ich finde, so sieht Manifestation aus. Und jetzt hören wir in seine Musik rein. Hier ist Forever Young. 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
1: Energy. 14 Uhr Donnerstag, heute mit mir Armani und gute Musik habe ich natürlich dabei. Gracie Abrams, Hit the Wall, in 10 Minuten jetzt Bebe Rexha mit New Religion.
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Liebe Grüße an meinen Nachbarn, der heute früh um Punkt 8 Uhr der Meinung war, die Wand mit dem Hammer komplett neu zu gestalten. Ich war kurz davor, seine Tür einzutreten, aber ich glaube, ich weiß, was ihn dazu geritten hat. Er hat folgenden Track gehört. Hier ist Hit the Wall von Gracie Abrams. 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
2: Es ist Fakt, weil es gibt nur eine große Stadt. 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
2: Nee, Sophie, da hast du dich gewaltig geschnitten. 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
1: Okay.
2: Die letzte hat vor 17 Jahren zugemacht, aber immerhin die letzte verkaufte Portion Burger und Pommes ist in eine Vitrine gepackt worden, so als Ausstellungsstück.
1: Was? Nein, du lügst, das ist jetzt aber
2: Nein,
1: Fake.
2: Nein, das ist Fakt.
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19: Der Neustart im Bahnverkehr rund um Wuppertal ist direkt wieder gescheitert. Nach 2 Wochen Stillstand hatte die Bahn ein defektes Stellwerk erfolgreich repariert. Fast zeitgleich fiel aber ein anderes Stellwerk aus. Regionalzüge und S-Bahnen zwischen Düsseldorf, Wuppertal und Hagen fallen deshalb wieder aus. Reisende müssen auf Ersatzbusse umsteigen. Wie lange die Störung dauert, ist offen. Nach dem Fund einer Leiche im Sauerland ermittelt eine Mordkommission. Laut Polizei handelt es sich um eine 56 Jahre alte Frau. Sie war gestern früh in Brilon tot auf der Straße gefunden worden. Die Polizei geht von einem Tötungsdelikt aus. Weitere Details nannten die Ermittler zunächst nicht.
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19: Im Studio Lisa Schwarzkopf. Die schwarz-rote Koalition macht bei den Reformen Nägel mit Köpfen. Unter anderem soll es bei der Einkommenssteuer Entlastungen geben. Laut Kanzler Merz rund 600 Euro pro Durchschnittshaushalt. Die telefonische Krankschreibung soll wegfallen und die Ergebnisse der Rentenkommission sollen bis Jahresende umgesetzt werden. In Ludwigslust bei Schwerin hat heute Morgen ein Krankenhaus gebrannt. Zwei Menschen sind dabei gestorben. Einsatzkräfte berichten von dramatischen Szenen. Menschen wurden teils in Betten und Rollstühlen aus dem Gebäude gebracht. Das Feuer war wohl in einem Patientenzimmer ausgebrochen. Der Europäische Gerichtshof hat eine Megastrafe gegen Google endgültig bestätigt. Es geht um über 4 Milliarden Euro, weil Google Herstellern von Android-Smartphones und Mobilfunkanbietern Vorgaben gemacht hat, um laut Gericht eigene Dienste zu bevorzugen, etwa bei vorinstallierten Apps. Unsere Nachbarn Österreich und Schweiz müssen bei der Fußball-WM im 16. Finale ran. Am Abend bekommen es die Österreicher mit Europameister Spanien zu tun. Die Schweiz trifft früh am Morgen auf Algerien. Außerdem gibt's den Kracher Portugal gegen Kroatien.
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0: Minuten Laufen am Tag soll glücklich machen. Also ich kenne da ein paar Leute, bei denen mich das wirklich glücklich machen würde, wenn die endlich mal das Laufen anfangen. 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Eine neue Studie besagt, wer im Bürojob festsitzt, soll einfach jede Stunde 5 Minuten spazieren gehen. Das soll angeblich die Laune heben, wach machen und glücklich stimmen. Und ich sage, wenn dieses 5 Minuten gehen wirklich so magisch ist, dann habe ich da einen fantastischen Vorschlag für unsere Jungs von der Fußballnationalmannschaft. Ich sag XXL Spaziergang Premium. Die Jungs stornieren ihre Flugtickets. Bei dem herzlosen und freudenlosen Fußball, den sie da abgeliefert haben, tut denen vielleicht ein kleiner Spaziergang quer über den Atlantik zurück in unsere schöne Heimat Deutschland vielleicht mal ganz gut.
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Leute, beim nächsten Track ist Mitsingen angesagt. Mir egal, ob ihr den Text versteht, ob ihr den Text könnt oder auch nicht. Kauderwelsch wird komplett akzeptiert, aber Mitsingen ist Pflicht. Hier ist Désenchanté von Kate Ryan. 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Na schön.

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1: Energy Star Taylor Swift heiratet in einer Mehrzweckhalle. Was da los ist, klären wir gleich und hören dazu ihren neuen Song I Knew It, I Knew You. Jetzt geht's weiter mit Harrison. Ah ja, und ich bin's, Vivi. Hallöchen.

Es ist offiziell, Energy Star Taylor Swift heiratet und das morgen schon, Freunde. Ja, Travis Kelce und Taylor Swift heiraten und zwar in einer Mehrzweckhalle, kann man so sagen. Es ist die größte Veranstaltungshalle der Welt und zwar der Madison Square Garden in New York. Ich bin sehr gespannt, ob wir da auch ein paar Bilderchen zu sehen bekommen. Auf jeden Fall morgen ist es soweit. Jetzt hört ihr hier ihren neuesten Track, I Knew It, I Knew You. 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
1: Heute startet die Fashion Week in Berlin und das ist so wild. Da ist zum Beispiel ein Label mit dabei, das macht einfach Mode aus Autoteilen. Und es sieht auch wirklich genauso aus, wie ihr euch das jetzt vorstellt. Lady Gaga hat das auch schon getragen und es sieht dann wirklich so aus, als hätte sie sich aber so eine Autotür um den Hals gehangen. Wirklich komplett wild.
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8: Und um Wuppertal fährt schon wieder kein Zug. Ein kaputtes Stellwerk war nach ganzen 2 Wochen gerade wieder repariert, da fiel das nächste aus. Laut Bahn stehen alle Signale auf Rot. Regionalzüge und S-Bahnen zwischen Düsseldorf, Wuppertal und Hagen fallen aus. Reisende müssen auf Ersatzbusse umsteigen. Dazu kommt die noch laufende Generalsanierung auf der Strecke zwischen Wuppertal und Köln. In Remscheid ist ein Polizeieinsatz tödlich geendet. Ein Beamter soll gegen einen 42-Jährigen gestern Abend zunächst einen Taser eingesetzt haben. Der hatte aber verfehlt. Dann fielen die tödlichen Schüsse. Laut Staatsanwaltschaft soll der Mann vorher 2 Mädchen mit Pfefferspray bedroht und dann die Polizisten angegriffen haben. Die Ermittlungen führt aus Neutralitätsgründen die Polizei Hagen.
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8: Im Studio Lisa Schwarzkopf. Die Bundesregierung hat ein umfassendes Reformpaket beschlossen. Mit einer Steuerreform wollen Union und SPD vor allem kleine und mittlere Einkommen entlasten. Ein Durchschnittshaushalt soll so rund 600 Euro im Jahr sparen. Außerdem soll künftig schon ab dem ersten Krankheitstag eine Krankmeldung nötig sein. In Ludwigslust bei Schwerin hat die Feuerwehr am Morgen Patienten und Personal aus einem brennenden Krankenhaus gerettet. Für 2 Menschen kam allerdings jede Hilfe zu spät. Ausgebrochen war das Feuer offenbar in einem Patientenzimmer. Meilenstein für die europäische Industrie. Der Chipriese Infineon hat in Dresden eine neue Fabrik eröffnet. Durch die soll Europa unabhängiger werden von Asien und den USA. 5 Milliarden Euro sind in das Megaprojekt geflossen. Knapp 1 Milliarde hat der Staat zugeschossen. Für viele Fußballfans geht der Blick langsam auch wieder Richtung neue Bundesliga-Saison. Nachdem zuletzt einiges in Häppchen bekannt gegeben wurde, ist jetzt der komplette Spielplan raus. Ein Highlight ist sicher der Klassiker zwischen Bayern München und dem BVB. Das erste Duell steht Ende Oktober an.
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2: Und in 10 Minuten kommt da euer Reminder, dass das Leben doch ganz schön ist. Beautiful Life von Fastboy hört ihr hier gleich. Jetzt macht Alex Warren den Anfang und ich bin's,

Na, wer von euch gucken jetzt noch WM, seit Deutschland draußen ist? Wahrscheinlich die wenigsten. Ich kann mir aber vorstellen, dass die Jungs von Fastboy noch mit dabei sind, denn die haben ja den offiziellen WM-Song mitgeschrieben. Jetzt hört ihr hier ihren neuesten Track Beautiful Life auf Energy. Immer die besten neuen Hits für euch.

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1: Hi, ich bin Sophie, die Urlaubsvertretung für die Jase. Und in Bremen gibt es ab jetzt einen Führerschein für Hundebesitzer. Das heißt, man kann nicht einfach nur einen Hund kaufen, sondern muss vorher noch eine kleine Prüfung ablegen. Und deshalb will ich heute Morgen von euch wissen, wofür sollten noch Führerscheine eingeführt werden?
2: Also zumindest ich könnte einen gebrauchen fürs Online-Dating. Ich finde, da sind so viele ungeklärte Sachen. Also Sophie, allein schon, wie steigt man in so einen Chat ein? Also hey, na, ist es ja wohl schon mal nicht. Dann welchen Smiley benutzt man an welcher Stelle? Und das Allerwichtigste, wie erkennt man so Red Flags?
1: Oh, finde ich einen richtig guten Call, weil man kann eigentlich immer nur alles falsch machen.
2: Richtig, zumindest bei dir.
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17: Der Neustart im Bahnverkehr rund um Wuppertal ist direkt wieder gescheitert. Nach 2 Wochen Stillstand hatte die Bahn ein defektes Stellwerk erfolgreich repariert. Fast zeitgleich fiel aber ein anderes Stellwerk aus. Regionalzüge und S-Bahnen zwischen Düsseldorf, Wuppertal und Hagen fallen deshalb wieder aus. Reisende müssen auf Ersatzbusse umsteigen. Wie lange die Störung dauert, ist offen. In Essen sucht die Polizei nach einem Messerangriff in der U-Bahn nach dem Täter. Der Unbekannte soll gestern Abend am Bahnhof Viehofer Platz mehrfach auf eine wohnungslose Frau eingestochen haben. Die 58-Jährige kam schwer verletzt ins Krankenhaus. Die Polizei ermittelt wegen versuchter Tötung. Warum es zu der Tat kam, ist noch völlig offen.
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17: Im Studio Lisa Schwarzkopf. Die schwarz-rote Koalition macht bei den Reformen Nägel mit Köpfen. Unter anderem soll es bei der Einkommenssteuer Entlastungen geben. Laut Kanzler Merz rund 600 Euro pro Durchschnittshaushalt. Die telefonische Krankschreibung soll wegfallen und die Ergebnisse der Rentenkommission sollen bis Jahresende umgesetzt werden. In Ludwigslust bei Schwerin hat heute Morgen ein Krankenhaus gebrannt. 2 Menschen sind dabei gestorben. Einsatzkräfte berichten von dramatischen Szenen. Menschen wurden teils in Betten und Rollstühlen aus dem Gebäude gebracht. Das Feuer war wohl in einem Patientenzimmer ausgebrochen. In der Ukraine hat Russland eine der heftigsten Angriffswellen seit Kriegsbeginn gestartet. Mehrere Städte wurden zur Zielscheibe. Mindestens 17 Menschen sind gestorben. Dutzende wurden verletzt. Getroffen wurden vor allem Wohngebiete, heißt es aus Kiew. Liebe Eltern, lassen Sie Ihre Kinder heute bitte ein wenig länger aufbleiben. Mit dieser Bitte wendet sich Österreichs Bundespräsident Van der Bellen vor dem WM-16-Finale an sein Land. Österreich trifft ab 21 Uhr auf Europameister Spanien. Da könne man mal ein Auge zudrücken, so Van der Bellen.
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1: Rein mit euch in den vorletzten Feierabend der Woche. Energies an, gleich mit einem neuen Track von Krista Sarandi, heißt Good Old Days. Jetzt geht's weiter mit BTS und ich bin's, Vivi. Hallöchen.

Energy Star Christus Randy ist richtig happy, denn er hat jetzt Platz 30 der deutschen Radiocharts erreicht mit diesem Track hier, Good Old Days. Und apropos, der kleine Christus Randy, der mit 13 in Pubs aufgetreten ist, der ist jetzt bestimmt richtig stolz auf ihn. Energy Star an für euch.

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1: Jase gönnt sich einen schönen Urlaub und deshalb muss ich jetzt heute für sie rätseln.
2: Ich behaupte nämlich, auf Island, da gibt es nur einen einzigen McDonald's.
1: Boah, ja. Ich weiß, da gibt es unendlich viel Natur und eigentlich ja nur eine große Stadt. Deshalb sage ich jetzt einfach mal, das ist Fakt.
2: Es ist Fakt, weil es gibt nur eine große Stadt. Ich habe behauptet, auf Island gibt es nur einen einzigen McDonald's und das ist
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2: Nee, Sophie, da hast du dich gewaltig geschnitten. Es gibt da nämlich gar keine McDonald's-Filiale mehr.
1: Okay.
2: Die letzte hat vor 17 Jahren zugemacht, aber immerhin die letzte verkaufte Portion Burger und Pommes ist in eine Vitrine gepackt worden, so als Ausstellungsstück.
1: Was? Nein, du lügst, das ist jetzt aber
2: Nein,
1: fake.
2: Nein, das ist Fakt.
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13: Und um Wuppertal fährt schon wieder kein Zug. Ein kaputtes Stellwerk war nach ganzen 2 Wochen gerade wieder repariert, da fiel das nächste aus. Laut Bahn stehen alle Signale auf Rot. Regionalzüge und S-Bahnen zwischen Düsseldorf, Wuppertal und Hagen fallen aus. Reisende müssen auf Ersatzbusse umsteigen. Dazu kommt die noch laufende Generalsanierung auf der Strecke zwischen Wuppertal und Köln. Nach dem Fund einer Leiche im Sauerland ermittelt eine Mordkommission. Laut Polizei handelt es sich um eine 56 Jahre alte Frau. Sie war gestern früh in Brilon tot auf der Straße gefunden worden. Die Polizei geht von einem Tötungsdelikt aus. Weitere Details nannten die Ermittler zunächst nicht.
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13: Im Studio Lisa Schwarzkopf. Die Bundesregierung hat ein umfassendes Reformpaket beschlossen. Mit einer Steuerreform wollen Union und SPD vor allem kleine und mittlere Einkommen entlasten. Ein Durchschnittshaushalt soll so rund 600 Euro im Jahr sparen. Außerdem soll künftig schon ab dem ersten Krankheitstag eine Krankmeldung nötig sein. Europa will unabhängiger werden von Asien und den USA. Und Dresden soll dabei helfen. Dort ist jetzt eine neue Hightech-Chip-Fabrik von Infineon eröffnet worden. Ein Meilenstein für ein technologisch souveränes Europa, sagt der Boss des Chip-Riesen. 5 Milliarden Euro wurden investiert. 8 Tage nach dem katastrophalen Erdbeben in Venezuela haben Rettungskräfte einen Mann lebend aus den Trümmern gerettet. Das Rettungsteam holte den Mann aus einem eingestürzten Gebäude. Bei den Beben vor mehr als einer Woche sind bisher fast 2.300 Menschen gestorben. Zehntausende werden weiter vermisst. Das Aus von Julian Nagelsmann steht offenbar kurz bevor. Laut Bild sollen die DFB-Bosse bei einem Spitzentreffen heute Vormittag dem Bundestrainer einen Rücktritt nahegelegt haben. Spätestens bis Anfang nächster Woche soll wohl eine Entscheidung fallen.
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0: Bald heißt es nicht mehr, gibst du mir mal deine Nummer, sondern gib mir mal deinen Benutzernamen. Energies an, immer die besten neuen Hits mit mir. Vivi, ihr habt es vielleicht schon mitbekommen, WhatsApp schmeißt die Handynummernpflicht raus. Mein Kollege Armani ist Hello. Bei mir. Armani, erklär mal, was da denn jetzt genau gerade abgeht bei
1: Ganz
0: WhatsApp.
1: Ganz genau. Also es geht um Datenschutz. Bisher war deine Handynummer in jeder Gruppe, wo du reingefügt wurdest, sichtbar. Für jede Person, auch wenn du die nicht eingespeichert hast. Das ist jetzt verändert. Wenn du jetzt in random Gruppen reingefügt wirst, dann sehen die Personen erstmal nur deinen Benutzernamen und können nicht auf deine Nummer zugreifen.
0: Okay, also wie bei Insta eigentlich ja auch, ne? Aber kann mich denn jetzt auch jeder random einfach finden, indem er da meinen Benutzernamen eingibt?
1: Ganz wichtiger Punkt, nee, das geht nicht. Okay. Es gibt kein öffentliches Verzeichnis, wo du sozusagen eingeben kannst, wie bei Instagram bei der Suchleiste, sondern die brauchen deinen exakten Benutzernamen. Mhm. Also wenn jemand den aus Glück eingibt, dann vielleicht oder halt einen QR-Code.
0: Okay, und jetzt ist es ja ganz wichtig, das steht ja auch überall, sichert euch noch schnell euren Benutzernamen. Bevor der weg ist. Erzähl mal kurz, wie wir das machen.
1: Ich glaube, es wird schwierig. Die meisten sind schon weg. Aber du gehst in der neuen WhatsApp-Version einfach in deine Einstellung, auf dein Profilbild. Da, wo sonst dein Name steht, gibt es jetzt das neue Feld Benutzername. Such dir was Cooles aus.
0: Okay. Hast du schon einen?
1: Weg ist. Nee. Ich gehe mit der Hoffnung, dass Armani nicht so schnell weg ist.
0: Okay, schauen wir mal. Wie ihr das Ganze ändern könnt und so weiter, das könnt ihr auch nochmal nachlesen auf unserer Webseite energy.de. Danke, Armani.
1: Easy.
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1: Die fantastischen Girls von der Girlband Flo hört ihr hier gleich mit ihrem neuesten Track Leak It. Weiter geht's mit Turn the Lights Off von Juste, Jackstyle Union und ich bin's Vivi. Macht euch einen schönen Donnerstagabend.
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Nattis an bei euch mit mir, Vivi. Und es ist immer aufregend, wenn ich den Sender betrete, weil da ist ja dann schon immer ganz viel Betrieb. Ich komme ja erst im Nachmittag rein. Und manchmal treffe ich dann Stars und bin so geschockt von deren bloßen Präsenz. Einmal kam ich rein und da waren die Girls von Flow da. Mein Gott, also die strahlen ja so krass was aus. Das war wirklich insane. Jetzt hört ihr hier ihren neuesten Track, Leak It. Immer die besten neuen Hits auf Energy.

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1: Heute startet die Fashion Week in Berlin und das ist so wild. Da ist zum Beispiel ein Label mit dabei, das macht einfach Mode aus Autoteilen. Und es sieht auch wirklich genauso aus, wie ihr euch das jetzt vorstellt. Lady Gaga hat das auch schon getragen und es sieht dann wirklich so aus, als hätte sie sich aber so eine Autotür um den Hals gehangen. Wirklich komplett wild.
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3: Der Neustart im Bahnverkehr rund um Wuppertal ist direkt wieder gescheitert. Nach 2 Wochen Stillstand hatte die Bahn ein defektes Stellwerk erfolgreich repariert. Fast zeitgleich fiel aber ein anderes Stellwerk aus. Regionalzüge und S-Bahnen zwischen Düsseldorf, Wuppertal und Hagen fallen deshalb wieder aus. Reisende müssen auf Ersatzbusse umsteigen. Wie lange die Störung dauert, ist offen. In Essen sucht die Polizei nach einem Messerangriff in der U-Bahn nach dem Täter. Der Unbekannte soll gestern Abend am Bahnhof Viehofer Platz mehrfach auf eine wohnungslose Frau eingestochen haben. Die 58-Jährige kam schwer verletzt ins Krankenhaus. Die Polizei ermittelt wegen versuchter Tötung. Warum es zu der Tat kam, ist noch völlig offen.
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3: Im Studio Lisa Schwarzkopf. Die geplanten Regelverschärfungen bei Krankschreibungen bringen Ärzte und Gewerkschaften auf die Barrikaden. Union und SPD wollen die telefonische Krankschreibung abschaffen und eine Attestpflicht ab dem ersten Tag. Hausärzte fürchten Überlastung, Gewerkschaften sprechen von einer Misstrauenskultur. Auch die angekündigte Steuerreform von Schwarz-Rot bleibt für die Opposition und den Bund der Steuerzahler hinter den Erwartungen zurück. Da ist von einer nur unwesentlichen Entlastung die Rede. Der geplante Abbau von Bürokratie stößt dagegen überwiegend auf Zustimmung. Verdi ruft die Beschäftigten im Handel morgen in ganz Deutschland zum Streik auf. Die Gewerkschaft will Druck in den laufenden Tarifverhandlungen machen. Da hat es schon mehrere Warnstreiks gegeben, meist ohne größere Einschränkungen für Kunden. Fußballfans können schon mal grob die nächste Saison planen. Der Spielplan für die erste und zweite Liga ist veröffentlicht. Schon seit gestern war klar, dass die Bundesliga am 28. August mit dem Spiel Bayern München-Stuttgart startet.

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1: Radio 19 Uhr, ihr hört Energy mit mir, Vivi, und ein gutes Stündchen verbringen wir noch zusammen. Machen wir natürlich mit der allerfeinsten Musik. Gleich habe ich für euch ganz neu Milo mit Forever Young. Jetzt geht's hier weiter mit einem richtig schönen Duo, Leonie und Callum Scott. Und euch wünsche ich einen schönen Abend.
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Habt ihr Bock, euch jetzt schon um eure Weihnachtsplanung zu kümmern? Also ich auf jeden Fall nicht, aber Energy Star Milo, der muss halt. Er plant jetzt nämlich schon seine Weihnachtsshows, ist natürlich aber auch diesen Sommer noch ganz viel auf Open Airs unterwegs. Und jetzt hört ihr ihn hier mit seiner neuesten Single zusammen mit DJ Licious, Forever Young auf Energy.

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1: Hi, ich bin Sophie, die Urlaubsvertretung für die Jase. Und in Bremen gibt es ab jetzt einen Führerschein für Hundebesitzer. Das heißt, man kann nicht einfach nur einen Hund kaufen, sondern muss vorher noch eine kleine Prüfung ablegen. Und deshalb will ich heute Morgen von euch wissen, wofür sollten noch Führerscheine eingeführt werden?
2: Also zumindest ich könnte einen gebrauchen fürs Online-Dating. Ich finde, da sind so viele ungeklärte Sachen. Also Sophie, allein schon, wie steigt man in so einen Chat ein? Also hey, na, ist es ja wohl schon mal nicht. Dann welchen Smiley benutzt man an welcher Stelle? Und das Allerwichtigste, wie erkennt man so Red Flags?
1: Oh, finde ich einen richtig guten Call, weil man kann eigentlich immer nur alles falsch machen.
2: Richtig, zumindest bei dir.
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8: Und um Wuppertal fährt schon wieder kein Zug. Ein kaputtes Stellwerk war nach ganzen 2 Wochen gerade wieder repariert, da fiel das nächste aus. Laut Bahn stehen alle Signale auf Rot. Regionalzüge und S-Bahnen zwischen Düsseldorf, Wuppertal und Hagen fallen aus. Reisende müssen auf Ersatzbusse umsteigen. Dazu kommt die noch laufende Generalsanierung auf der Strecke zwischen Wuppertal und Köln. Es ist ein Neustart für die Parfümeriekette Pieper aus Herne. Nach dem Insolvenzverfahren hat jetzt der neue Eigentümer übernommen, die französische Familie Conquière. Mittlerweile gibt es noch 115 Pieper-Filialen in Deutschland. Die werden weiter betrieben.
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8: Im Studio Lisa Schwarzkopf. Ärztevertreter laufen Sturm gegen die Pläne der Bundesregierung für die Krankschreibung. Union und SPD wollen eine verpflichtende Krankschreibung ab dem ersten Tag und die telefonische Krankschreibung abschaffen. Das wird für eine Überlastung der Praxen sorgen, heißt es etwa vom Hausärzteverband. In Ludwigslust bei Schwerin hat heute Morgen ein Krankenhaus gebrannt. 2 Menschen sind dabei gestorben. Einsatzkräfte berichten von dramatischen Szenen. Menschen wurden teils in Betten und Rollstühlen aus dem Gebäude gebracht. Das Feuer war wohl in einem Patientenzimmer ausgebrochen. Kindliche Sexpuppen bleiben in Deutschland verboten. Das Bundesverfassungsgericht hat die Beschwerde von 2 Männern abgewiesen. Sie sahen sich in ihrem Persönlichkeitsrecht verletzt. Damit bleibt es strafbar, Sexpuppen mit kindlichen Zügen zu kaufen, verkaufen oder zu besitzen. Unsere Nachbarn Österreich und Schweiz müssen bei der Fußball-WM im 16. Finale ran. Am Abend bekommen es die Österreicher mit Europameister Spanien zu tun. Die Schweiz trifft früh am Morgen auf Algerien. Außerdem gibt's den Kracher Portugal gegen Kroatien.
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0: Hard Energy an diesem Donnerstagabend mit mir, Vivi. Und jetzt habe ich für euch ganz besondere Gesangstalente.
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0: Und die hört ihr ab sofort auch hier.
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0: Mein Kollege Paul ist Filmfan und Influencer und heute hat er uns den neuen Film Minions and Monsters mitgebracht. Die Minions kennen wir ja, ne? Diese kleinen, gelben, chaotischen Wesen. Und was erwartet uns denn in dem dritten Kinofilm, Paul?
3: Diesmal verschlägt es die kleinen, gelben Chaoten in eine Welt voller Monster, in der sie sich nicht nur mit neuen Kreaturen, sondern auch mit ihren eigenen, eher fragwürdigen Problemlösungsstrategien auseinandersetzen müssen. Der Film setzt dabei wieder auf rasantes Tempo, viele visuelle Gags und jede Menge Anspielungen, die auch Erwachsene zum Lachen bringen. Minions and Monsters erfindet die Reihe nicht neu, muss es aber auch gar nicht. Wer die Minions mag, der bekommt hier genau das, was er erwartet. Buntes, verrücktes und ziemlich unterhaltsames Familienkino. Und genau deswegen ist es auch meine Empfehlung für diese Woche.
0: Vielen Dank dir, Paul. Hier geht's jetzt nicht weiter mit den Minions leider, aber dafür mit euren Energy Stars Alex Warren und Eternity zum Beispiel. Hört ihr jetzt.
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0: Julia.
1: Donnerstagabend hier bei Energy, an dem wir uns noch der Gesundheit von Harry Styles erfreuen. Wär wirklich fast letzte Woche verstorben auf offener Bühne in Wembley, hat sich verschluckt, lag auf dem Boden und meine Kollegin Valentina war nur ein paar Meter davon entfernt, wird gleich davon von diesem Schreckmoment berichten, aber auch sagen, wie gut es ihm A jetzt wieder geht und B, welche Feste da gerade auch in Wembley gefeiert werden. Wir hören ihn auch gleich, vor jetzt aber noch Tiffany Harris mit immer den besten neuen Hits.

0: Letzte Woche war Harry Styles wirklich fast auf der Bühne verstorben und sie war live dabei. Energy ist an bei euch an diesem Donnerstag. Meine liebe Kollegin Valentina.
1: Hallo.
0: Valentina, du bist wirklich großer Harry Styles-Fan und warst letzte Woche auch bei ihm in Wembley. Da residiert er ja gerade. Und was ist da genau passiert?
1: Es hat bei ihm Tradition, dass er bei dem letzten Song, frag mich genau warum, einen Schluck Wasser nimmt und den quasi wie so ein Wal in die Luft spuckt.
0: Aha, natürlich. Was man so macht auf dem Freitagnachmittag.
1: Genau, ja. Und also es war soweit, letzter Song ging am Ende zu und man sieht, wie er einen Schluck Wasser nimmt, er läuft nach vorne und will quasi das Wasser in die Luft spucken und auf einmal rennt er aber wieder zurück, um noch einen Schluck Wasser zu nehmen und greift sich irgendwie so an die Kehle. Und irgendwie im letzten Moment noch ausgespuckt und auf einmal bricht er zusammen. Ja, mein Herz, alle applaudieren. Und ich dachte nur so,
0: warum?
1: Was ist jetzt los? Er liegt hier, hustet, steht nicht mehr auf, niemand läuft zu ihm hin. Ich war so, ich glaube, wir sollten den Applaus einstellen. Kann bitte irgendwer zu ihm hinlaufen? Aber es ist alles okay, es geht ihm gut. Gestern war ja das England-Spiel.
0: Genau, wollte gerade sagen, man hat auch gestern wieder Videos von ihm gesehen. Also er scheint alles überstanden zu haben. Und vor allen Dingen, anders als bei uns Deutschen, sind die Engländer ja noch dabei. Es war auch knapp gestern, gegen Kongo haben sie gespielt. Aber Harry Kane hat sie dann zweifach erlöst. Und dann hat Harry Styles, ja Fußballfan ist, auch das Ganze gefeiert.
1: Genau,
0: ne?
1: Mit den Fans. Also im Wembley Stadium hat man über die Bildschirme das Spiel übertragen. Und dann zum Schluss kam er auch raus, hat applaudiert, hat Freunde umarmt, also Party, Party, Party.
0: Ja, man gönnt ja auch den Engländern, haben wir erst einen Stern. Du bist ja, wie man es ein bisschen hört, aus Österreich. Aha. Valentina ist halt einer dabei gegen Spanien, spielt heute, gell?
1: Ja, sicher.
0: Dann drück mal die Daumen, das war's wert.
1: Das machen wir schon.
0: Danke, Valentina, jetzt Harry Styles.

Michael Schulte haben wir jetzt hier bei Energy an diesem Donnerstagabend. Freue mich sehr, dass ihr mit dabei seid. Ich bin Julian. Michael Schulte, für mich underrated German Legend, ist Vierter geworden beim ESC 2018. Eine schier unfassbare Leistung. Seitdem auch übrigens sehr erfolgreich in Frankreich. Lovesick ist da bestimmt auch beliebt. Michael Schulte, immer die Beste.

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0: Immer die besten neuen Hits hat euch hier bei Energy gleich mit Norma Jean Martini für euch. Außerdem BTS und Tiffany Harris macht den Anfang mit Breathe und immer den besten neuen Hits.
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Norma Jean Martini haben wir jetzt hier bei Energy. Ist auch übrigens zu hören, gerade ganz, ganz ausführlich in unserem Energy Star Talk Podcast. Da hat sie eine Folge aufgenommen zum Thema mentale Gesundheit, gemeinsam mit Tiffany Harris. Sehr zu empfehlen, wie man auch als öffentliche Person mit all diesen Mental Health Issues umgeht. Das checkt ihr gerne aus. Vorher hören wir es jetzt mit Encore und immer den besten neuen Hit.

0: Julian.
1: Um 21 Uhr an diesem Donnerstag freue mich sehr, dass ihr mit dabei seid. Gleich gibt es von meinem lieben Kollegen Kinoexperten/Influencer Paolo Muck eine Kinoempfehlung mit den Minions. Da ist der dritte Teil rausgekommen, worum es da geht und ob sich der Kinoweg lohnt. Das alles gleich. Vorher jetzt aber noch Harrison mit immer den besten neuen Hits.

0: So, die erste Hitzewelle des Jahres hat uns letztes Wochenende wahnsinnig erfasst. Sind wir jetzt durchgekommen? Na, es ist nicht mal ganz so heiß, aber trotzdem ist so ein Kinobesuch ziemlich erfrischend. Nicht nur für den Geist.
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0: Vor allen Dingen, lieber Paul, wenn es um diese Gesangstalente geht.
2: Ba ba ba ba ba na na. Ba ba ba ba ba na na na na.
0: Die Minions, diese kleinen TikTok-ähnlichen Wesen mit diesen komischen Blaumännern. Paul, was können wir dieses Mal bei diesem dritten Kinofilm der Minions erwarten?
3: Diesmal verschlägt es die kleinen gelben Chaoten in eine Welt voller Monster, in der sie sich nicht nur mit neuen Kreaturen, sondern auch mit ihren eigenen, eher fragwürdigen Problemlösungsstrategien auseinandersetzen müssen. Der Film setzt dabei wieder auf rasantes Tempo, viele visuelle Gags und jede Menge Anspielungen, die auch Erwachsene zum Lachen bringen. Minions and Monsters erfindet die Reihe nicht neu, muss es aber auch gar nicht. Wer die Minions mag, der bekommt hier genau das, was er erwartet. Buntes, verrücktes und ziemlich unterhaltsames Familienkino. Und genau deswegen ist es auch meine Empfehlung für diese Woche.
0: Danke dir, Paul.

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1: Es ist immer noch nicht offiziell, aber die Anzeichen verdichten sich, dass Taylor Swift gerade ihren letzten Donnerstag als Junggesellin feiert. Am Freitag bzw. am Wochenende soll ja die große, große Hochzeit im Madison Square Garden in New York stattfinden. Dann wird sie ihren Travis Kelce voraussichtlich heiraten. Wir bleiben dran. I knew it, I knew you. Taylor Swift, immer die besten neuen Hits.

0: Immer die besten neuen Hits hier bei Energy. Donnerstagabend haben wir es. Ich bin Julian, freue mich sehr, dass ihr mit dabei seid. Gleich hören wir den ganz neuen Song von zwei Legenden aus ihrem jeweiligen Genre, nämlich Martin Garrix und Ed Sheeran, Repeated. Außerdem Michael Patrick Kelly und Olivia Dean wird den Anfang machen. Alle Songs in den nächsten 10 Minuten.
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0: Jedes Mal steht mein lieber Kollege Armani mit nacktem Oberkörper, der glänzt, auf der Showtreppe, nur mit Chippendale-Hose und ist wieder bereit, sein Wissen zu testen.
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0: Radio ist Kino im Kopf, mein Lieber. Niemand kann das Gegenteil überprüfen. Liebe Grüße an Philipp Köster, der macht das immer in seinem Podcast auch so mit seinem Redakteur. Habe ich mir geklaut. Naja, anyways. Lieber Mani, die Aussage, die ich heute für dich dabei habe, ist folgende. Der tiefste Pool der Welt ist 60 Meter tief. Fakt oder Fake?
2: Um ehrlich zu sein, glaube ich, habe ich das gesehen. Das ist ein Video, oder ich habe ein Video gesehen, ich glaube, es war in Dubai, aha, von so einem Taucherpool. Aha. Also wo du so, wo es, das war, glaube ich, so wie eine Unterwasserwelt und da ging mindestens 60 Meter, wenn er nicht sogar tiefer wäre.
0: Also, der tiefste Pool der Welt ist 60 Meter tief, du hast es völlig richtig gesagt, ist ein
3: Fakt.
0: Du hattest auch recht mit der Location, er ist in Dubai, das ist einfach eine Röhre,
2: die
0: ganz tief nach unten geht und irgendwo ist die A, die Würde von Oliver Pocher, aber B eben auch... das Wasser zu finden. Hat eine ganze Weile gebraucht, das voll zu bekommen, das Ding. 14 Millionen Liter Wasser sind da drin.
2: Boah, das ist nicht schlecht.
0: Boah, wie Pocher. Danke dir, Armani, mein Lieber.

0: Immer die besten neuen Hits heute hier bei Energy. Gleich mit Nico Santos für euch. Außerdem Somber und Michael Schulte macht den Anfang.
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Außer Spick geworden hier bei Energy 5 vor 22 Uhr. Aber das ist, finde ich, so der Sweet Spot dieser Sendung. Denn jeden Abend stelle ich euch um die Zeit einen neuen Song vor. Heute von Energy Homeboy Nico Santos, Why Don't You Stay? Warum bleibst du nicht? Nico Santos, der, finde ich, so den Hit des Jahres bisher erschaffen hat mit Optimist, hat mich wahnsinnig berührt. Fand, es war dann auch so kleine Ed Sheeran-Vibes, habe ich wahnsinnig gerne gehört. Und jetzt macht er in diesem famosen Jahr einfach weiter. Why Don't You Stay? Nico Santos, immer die besten neuen Hits.

0: Julia.
1: Um 22 Uhr an diesem Donnerstag. Gerade haben wir von Nico Santos Why Don't You Stay gehört. Und das fragt man sich jetzt natürlich auch gar nicht in Bezug auf Julian Nagelsmann. Geht er bald? Wann geht er? Und wann wird vor allen Dingen Jürgen Klopp übernehmen? Oder ist es jetzt einfach nur das Reich der puren Polemik? Meine liebe Kollegin Annika, absolute Energy-Fußballfachfrau, wird das gleich alles einordnen. Die anderen spielen noch die WM. Und wir schauen, wer uns zur nächsten EM führt. Vorher jetzt aber nochmal

0: geht so rasend schnell in diesem Fußballgeschäft. Energy ist an bei euch an diesem Donnerstag. Wir sind noch nicht mal eine Woche raus bei der WM, aber jetzt wird natürlich schon entschieden, wer der Nagelsmann-Nachfolger wird. Bei mir meine liebe Kollegin Annika.
1: Hallo Julian.
0: Annika Nagelsmann ist ja noch gar nicht offiziell verabschiedet, aber jetzt spricht eigentlich jeder schon über Jürgen Klopp als potenzieller Nachfolger. Auch Ex-DFB-Manager Oliver Bierhoff.
2: Große Persönlichkeit, riesige Erfolge gefeiert. Jemand, der sicherlich auch ein System, ein ganzes Land mitreißen kann. Sollte Julian Nagelsmann aufhören, sollte Jürgen Klopp das erste Ziel sein, ihn für den DFB zu gewinnen.
0: Das ist ja so spannend, ne? Dass eigentlich Nagelsmann noch gar nicht verabschiedet ist, aber jetzt spricht schon jeder über Jürgen Klopp und es geht schon wieder um Ablöse und Nagelsmann muss jetzt verzichten auf die horrenden 18 Millionen. Und wie ordnest du das denn ein als unsere große Energy-Fußballfachfrau?
1: Ich finde es spannend, weil man ja immer sagen würde, eigentlich wäre das so ein typischer Nagelsmann-Move, so bevor irgendwas abgeklärt ist, schon groß Drama und hintenrum. Das heißt, das, wofür man Nagelsmann kritisiert, wird gerade mit ihm gemacht. Finde ich nicht cool.
0: Aber nicht ja vom DFB, die halten sich ja bedeckt. Ne?
1: Nicht vom DFB, das stimmt, aber auch von Jürgen Klopp. Ne? Also wie er da als Experte schon kleine Hints gegeben hat, dass er es ja vielleicht werden könne, fand ich auch nicht die feine englische Art, sag ich mal.
0: Ich habe auch gehört, dass im DFB dieses Jürgen Kloppsche noch, ne, als darum ging, dass Julian Nagelsmann Trainer ist, noch, ja. Und zwar vorm ersten Vorrundenspiel, das sich schon so als großer Hellseher bewahrheitet, dass es richtig böse aufgestoßen ist und dass nicht jeder beim DFB begeistert ist. Andererseits kann man mit Nagelsmann nach dieser WM ja auch wirklich nicht wirklich weitermachen. Er hat so viele kommunikative Fehler gemacht. Und dann wäre ja auch Jürgen Klopp so die logische Nachfolge, findest du nicht?
1: Finde ich auch. Gerade dann, finde ich, steht aber auch oder sollte auch Demut auf dem Programm stehen. Und das sehe ich aktuell nicht bei Jürgen Klopp. Muss man auch sagen, ne, Mainz trainiert, Dortmund trainiert, Liverpool trainiert, aber jetzt Global Head of Soccer bei Red Bull Leipzig. Und das ist natürlich was, Julian, was uns beiden auch wieder sauer aufstößt.
0: Ja, andererseits finde ich, nach 10 Jahren, die gar nicht liefen beim DFB, finde ich es jetzt auch irgendwann cool, so ein, naja, ich will nicht sagen so ein Erlöser, aber jemanden einzustellen, der vielleicht den kompletten DFB auch hinterfragt, Matthias Sammer noch vielleicht mitholt. Die beiden kennen sich auch aus Dortmund. Haben sich nicht immer gemocht? So
1: ja, bei, ja, absolut. Sammer,
0: genau, aber trotzdem braucht es also dieses große Wort der Reform auch beim DFB, nicht nur bei der Rente in Deutschland. Insofern, glaube ich, werden wir in den nächsten Tagen Jürgen Klopp auch offiziell vorgestellt bekommen. Glaubst du nicht?
1: Glaube ich auch auf jeden Fall. Da führt kein Weg dran vorbei. Es ist auch sportlich die einzig logische Lösung. Ich bin mal gespannt, wie es dann so menschelt, wie man so schön sagt. Ja. Ich hoffe doch, es wird sehr menscheln und ich hoffe, dass das wieder eine Mannschaft werden wird, der man auch mehr zutraut, der man mehr zutrauen kann und die man auch ein bisschen mehr mag.
0: Danke für deine Einschätzung, liebe Annika.
1: Danke, Julian.

Felix und Lukas, a.k.a. Fastboy, haben wir jetzt hier bei Energy, sind ja zwei Brüder, leben seit einiger Zeit schon in Berlin, kommen aber ursprünglich aus Franken. Und ich mag die Anekdote, dass sie vor jedem Festivalsommer zu ihrem Papa nach Franken nach Hause fahren, den in ihrem Keller das Festivalset vorspielen. Und wenn der den Daumen hoch gibt, dann wissen sie, okay, wir sind gut gerüstet für die Festivalsaison. Beautiful Life, Fastboy, immer die besten neuen Hits. 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

0: Immer die besten neuen Hits. Hört euch hier bei Energy gleich mit One Republic für euch. Außerdem Alex, Warren und Milo macht den Anfang.
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0: immer die besten neuen Hits hier bei Energy. Gleich mit Malik Harris für euch. Außerdem Kygo und Benson Boone macht den Anfang.
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Es ist spät geworden hier bei Energy an diesem Donnerstag, 5:05 haben wir es. Fahrt jetzt schön durch die Nacht, fühlt euch begleitet mit Malik Harris und Lie to Me und immer den besten neuen Hits.

um 23 Uhr an diesem Donnerstag. Freue mich sehr, dass ihr zu dieser späten Zeit noch mit am Start seid. Lasst uns jetzt den Abend ganz entspannt gemeinsam ausklingen mit Harry Styles, der den Anfang macht, American Girls und immer die besten Nordhits.

0: Also die erste Hitzewelle des Jahres hat uns letztes Wochenende wahnsinnig erfasst. Sind wir jetzt durchgekommen? Na, es ist nicht mal ganz so heiß, aber trotzdem ist so ein Kinobesuch ziemlich erfrischend. Nicht nur für den Geist.
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0: Vor allen Dingen, lieber Paul, wenn es um diese Gesangstalente geht.
2: Ba ba ba ba ba na na. Ba ba ba ba ba na na na.
0: Die Minions, diese kleinen TikTok-ähnlichen Wesen mit diesen komischen Blaumännern. Paul, was können wir dieses Mal bei diesem dritten Kinofilm der Minions erwarten?
3: Diesmal verschlägt es die kleinen gelben Chaoten in eine Welt voller Monster, in der sie sich nicht nur mit neuen Kreaturen, sondern auch mit ihren eigenen, eher fragwürdigen Problemlösungsstrategien auseinandersetzen müssen. Der Film setzt dabei wieder auf rasantes Tempo, viele visuelle Gags und jede Menge Anspielungen, die auch Erwachsene zum Lachen bringen. Minions and Monsters erfindet die Reihe nicht neu, muss es aber auch gar nicht. Wer die Minions mag, der bekommt hier genau das, was er erwartet. Buntes, verrücktes und ziemlich unterhaltsames Familienkino. Und genau deswegen ist es auch meine Empfehlung für diese Woche.
0: Danke dir, Paul.

Chris the Surrender haben wir jetzt hier bei Energy, der Brite, der natürlich gestern um die Zeit einen kleinen Herzinfarkt bekommen hat, weil es wirklich so aussah, als würde England gegen Kongo verlieren. Aber dann kam Harry Styles und hat das Ganze auf seine Manier beendet. Muss schön sein, ne? Bei so einer WM noch dabei zu sein, keine Ahnung, wie es sich anfühlt. Good old days, Chris the Surrender, immer die besten neuen Hits.

0: Immer die besten neuen Hits. Hört ihr hier bei Energy gleich mit Tyler für euch. Außerdem haben wir Ray und Dermot Kennedy macht den Anfang.
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0: Jedes Mal steht mein lieber Kollege Armani mit nacktem Oberkörper, der glänzt, auf der Showtreppe, nur mit Chippendale-Hose und ist wieder bereit, sein Wissen zu testen.
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0: Radio ist Kino im Kopf, mein Lieber. Niemand kann das Gegenteil überprüfen. Liebe Grüße an Philipp Köster, der macht das immer in seinem Podcast auch so mit seinem Redakteur. Habe ich mir geklaut. Naja, anyways. Lieber Mani, die Aussage, die ich heute für dich dabei habe, ist folgende. Der tiefste Pool der Welt ist 60 Meter tief. Fakt oder Fake?
2: Um ehrlich zu sein, glaube ich, habe ich das gesehen. Das ist ein Video, oder ich habe ein Video gesehen, ich glaube, es war in Dubai, aha, von so einem Taucherpool. Aha. Also wo du so wusst, das war, glaube ich, so wie eine Unterwasserwelt und da ging mindestens 60 Meter, wenn er nicht sogar tiefer wäre.
0: Also, der tiefste Pool der Welt ist 60 Meter tief, du hast es völlig richtig gesagt, ist ein
3: Fakt.
0: Du hattest auch recht mit der Location, er ist in Dubai, das ist einfach eine Röhre,
2: halt
0: die
2: aus.
0: Ganz tief nach unten geht und irgendwo ist die A, die Würde von Oliver Pocher, aber B eben auch das Wasser zu finden. Hat eine ganze Weile gebraucht, das voll zu bekommen, das Ding. 14 Millionen Liter Wasser sind da drin.
2: Boah, das ist nicht schlecht.
0: Boah, wie Pocher. Danke dir, Mani, mein Lieber.

0: Immer die besten neuen Hits hier bei Energy. Gleich mit Mark Atlas für euch. Außerdem hören wir die Jungs von BTS und Nico Santos macht den Anfang.
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Es ist spät geworden hier bei Energy an diesem Donnerstag, so spät, dass ich raus bin für heute. Kommt gut durch die Nacht, wir hören uns morgen wieder ab spätestens 20 Uhr, dann feiern wir rein ins Wochenende. Bis dahin hören wir jetzt Mark Atlas, You Against My Love. Ciao, ich bin raus. Bis morgen.

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